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mit Gisa Weber. Guten Morgen. Alle deutschen Bahnhöfe sind ab heute alkoholfrei. Die Bahn hat ein bundesweites Verbot eingeführt. Das war schon im Sommer angekündigt und bis jetzt schrittweise umgesetzt worden. Alkohol verschlossen in den Bahnhof mitzubringen bleibt erlaubt. Genau wie das Trinken in den meisten Zügen. Nicht bei allen kommt die geplante Zuckersteuer auf Cola oder Limos gut an. Die Getränkewirtschaft spricht von Belastungen für Betriebe und Verbraucher, weil sie dann mehr für süße Getränke zahlen müssen. Kinder- und Jugendärzte sehen in der Steuer ein wichtiges Signal für die Gesundheit. Um die Rettungsdienste und Notaufnahmen zu entlasten, plant die Bundesregierung eine Reform der Notfallversorgung. Die soll heute durch den Bundestag. Ein Teil der Pläne sind Ersteinschätzungsstellen, in denen entschieden wird, ob die Notaufnahme überhaupt nötig ist. Sieg für den VfB Stuttgart in der Fußball-Champions League. 3:0 hat sich das Team von Trainer Sebastian Hoeneß in Bratislava durchgesetzt. Nicht so gut lief es für Borussia Dortmund. Der BVB unterlag bei Bodø/Glimt 0:1.

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1: Schönen guten Morgen. Heute am Donnerstag wechselnd bewölkt. Ein bisschen Sonne gibt es also auch heute. Und ich finde, für Mitte Oktober ist es weiterhin sehr mild. 17 Grad auch heute die Top-Temperatur.
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2: Mit Gisa Weber. Guten Morgen.
3: Die Deutsche Bahn will für mehr Sicherheit an deutschen

0: Bahnhöfen sorgen. Deswegen gilt ab heute an allen ein Alkoholverbot. Das hatte die Bahn schon im Sommer angekündigt und schrittweise an allen 5400 Bahnhöfen umgesetzt. In der Gastro und in den meisten Zügen bleibt das Trinken aber erlaubt. Die Zuckersteuer auf Getränke sorgt für ein geteiltes Echo. Die Getränkewirtschaft warnt vor Belastungen für Betriebe. Kinder- und Jugendärzte finden die Steuer gut. Und Foodwatch spricht von einem Meilenstein für die Gesundheit der Menschen. Patienten sollen im Notfall besser und effizienter versorgt werden. Das will die Bundesregierung mit einer Reform der Notfallversorgung erreichen. Der Bundestag stimmt heute darüber ab. Geplant sind unter anderem Ersteinschätzungsstellen, in denen entschieden wird, ob die Notaufnahme überhaupt nötig ist. Klatsche in der Fußball-Champions League für Borussia Dortmund. Der BVB unterlag bei Bodø Glimt 0:1. Besser lief es für den VfB Stuttgart. Die Mannschaft setzte sich 3:0 bei Slovan Bratislava durch.
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2: Keine aktuellen Blitzer.
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2: Schönen guten Morgen.
4: Guten Morgen.
2: Donnerstag. 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

0: hier das Update aus dem RT1 Verkehrscenter. Noch ist alles in Ordnung. Ihr kommt super durch.
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3: Schönen guten Morgen. Heute am Donnerstag wechselnd bewölkt. Ein bisschen Sonne gibt es also auch heute. Und ich finde, für Mitte Oktober ist es weiterhin sehr mild. 17 Grad auch heute die Top-Temperatur.

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1: Mit Gisa Weber. Guten Morgen. Die Deutsche Bahn will für mehr Sicherheit an deutschen Bahnhöfen sorgen. Deswegen gilt ab heute an allen ein Alkoholverbot. Das hatte die Bahn schon im Sommer angekündigt und schrittweise an allen 5400 Bahnhöfen umgesetzt. In der Gastro und in den meisten Zügen bleibt das Trinken aber erlaubt. Die Zuckersteuer auf Getränke sorgt für ein geteiltes Echo. Die Getränkewirtschaft warnt vor Belastungen für Betriebe. Kinder- und Jugendärzte finden die Steuer gut. Und Foodwatch spricht von einem Meilenstein für die Gesundheit der Menschen. Patienten sollen im Notfall besser und effizienter versorgt werden. Das will die Bundesregierung mit einer Reform der Notfallversorgung erreichen. Der Bundestag stimmt heute darüber ab. Geplant sind unter anderem Ersteinschätzungsstellen, in denen entschieden wird, ob die Notaufnahme überhaupt nötig ist. Klatsche in der Fußball-Champions League für Borussia Dortmund. Der BVB unterlag bei Bodø/Glimt 0:1. Besser lief es für den VfB Stuttgart. Die Mannschaft setzte sich 3:0 bei Slovan Bratislava durch.
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2: Keine aktuellen Blitzer.
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2: Es läuft noch alles.
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2: Schönen guten Morgen.
1: Guten Morgen.
2: Es ist Mittwoch und wir dürfen uns schon mal so ein bisschen aufs Wochenende freuen und hinschielen. Lechhauser Kirch war es zum Beispiel in Augsburg oder Marktsonntag in Königsbrunn. Mhm.
1: Und wer gar nicht warten kann, der geht einfach noch auf die Gersthofer Kirchweih oder Memminger Jahrmarkt, ist ja beides schon. Also, pack mal einen Mittwoch an, oder?
4: Ja.
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0: hier das Update aus dem RT1 Verkehrscenter. Noch ist alles in Ordnung. Ihr kommt super durch.
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0: 6.
1: Liebe Hörerinnen, lieber Hörer, eine Krise wirklich als Chance begreifen, gar nicht so leicht. Zu erkennen, es gibt auch einen Plan B oder C. Wenn ich in einer Krise stecke, muss ich etwas klären. Und es ergibt sich für mich die Möglichkeit, mich zu entwickeln und mich zu befreien. Bin ich dauerhaft unzufrieden, unglücklich oder gar traurig? Ist es eine Krise? Höchste Zeit, meinen Beruf oder mein Leben kritisch anzuschauen, das Gute und das Schlechte zu sehen, mich für Dinge zu entscheiden, mich von anderen Dingen zu trennen. Gut, wenn ich dabei ein Gegenüber habe, einen Freund oder einen Seelsorger, damit aus Krisen auch wirklich Chancen werden, dass mein Leben wirklich neu wird. Ihnen steht die Kraft, Krisen als Chancen zu sehen und aus Krisen neu und besser hervorzugehen. Ihnen einen behüteten Tag, machen Sie es gut. Ihr Pfarrer Markus Maywald aus St. Andreas, Augsburg, kurz vor 6.
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3: Sobald diese Nebelsuppe weg ist, wird es eigentlich gar nicht so ungemütlich. Ein Mix aus vielen Wolken, etwas Sonne und nochmal sehr mild. 18 Grad die Top-Temperatur.
4: Und um 6 Uhr haben wir einen kuriosen Diebstahl aus der Region für euch. Fabian Schütz aus der News-Redaktion. Guten Morgen.
5: Guten Morgen.
4: Was war denn da los?
5: Von den Ingolstädter Stadtwerken sind schon Anfang des Monats gut 13 Tonnen Wasserzähler geklaut worden. Nur die Diebe haben das Gewicht falsch eingeschätzt. Auf der A3 bei Erlangen gaben die beiden Transporter nach. Ein Reifen platzte, ein anderer konnte dann nur noch in eine Parkbucht rollen. Die 35.000 Euro teure Ladung war zu schwer. Die Diebe sind auf und davon, haben die Transporter samt Wasserzähler stehen lassen. Die Polizei Mittelfranken hat sie jetzt wieder nach Ingolstadt bringen lassen.
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5: Der Chef eines Augsburger Pflegeheims hat sich als Arzt ausgegeben, um einen Bewohner in die Psychiatrie zu bringen. Jetzt ist er wegen Titelmissbrauchs verurteilt worden. Der Bewohner war offenbar aggressiv und gewalttätig, das aber wohl krankheitsbedingt. Er wurde auch gefesselt und in die Psychiatrie eingewiesen. Das können aber nur Ärzte entscheiden, der Heimleiter ist keiner. Er hatte sich laut einem Zeugen als Doktor vorgestellt. Er stritt das vor Gericht ab und betonte, er habe nur helfen wollen. Er kam mit einer Bewährungsstrafe davon und muss knapp 6.000 Euro an eine gemeinnützige Einrichtung zahlen. In der Bundesregierung bahnt

0: sich der nächste Zoff an. Jetzt geht's um die Plastiksteuer. Am Abend nannte Unionsfraktionschef Thorsten Frey die nicht mehrheitsfähig. Sie sieht vor, dass Unternehmen für Herstellung und Nutzung von Plastik pro Tonne gut 500 Euro zahlen müssen. Uns Verbraucher wird das im Supermarkt wahrscheinlich 50 Euro im Jahr mehr kosten. Eigentlich sollte die Plastiksteuer mit der gestern beschlossenen Zuckersteuer auf Getränke gemeinsam in den Bundestag. Ob das noch was wird, ist unklar. Für die deutschen Teams war der Fußballabend in der Champions League wechselhaft. Dortmund hat 1:0 gegen Bodø/Glimt aus Norwegen verloren. Stuttgart war gegen Bratislava souverän und gewann 3:0 in der Slowakei. Bitter war der Abend für alle türkischen Fans. Fenerbahce verlor gegen den englischen Club Aston Villa mit 6:0.
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2: 2:56 ist es, noch gibt's keine aktuellen Blitzer.
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2: Und da sieht's um diese Uhrzeit auch noch ganz gut aus. Keine Störungen.
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2: Jawoll, guten Morgen. Und vielleicht braucht ihr noch ein bisschen Hilfe beim Aufwachen, beim Aufstehen. Machen wir. Wir greifen euch unter die Arme und spielen noch mehr von euren 2000er Lieblingshits. Zum Beispiel gleich Shakira und Hips Don't Lie.
4: Sehr cool. Und weil wir keinen Kaffee trinken können, während unsere Hüften zu Shakira wackeln.
2: Deine Hüften.
4: Ja, meine Hüften. Starten wir jetzt aber erstmal mit aktuellem Chartsound aus den Charts. Ja, na klar. Rein in den Donnerstag mit Michi Schulte, 5 a.m.
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0: Hier ist euer Hitradio RT1. Schönen guten Morgen.
1: Guten Morgen.
0: Mit noch mehr euren 2000er Lieblingshits. Und Shakira. Und die hat uns jetzt praktisch schon mal in die 2000er zurück katapultiert. Wir sprechen heute über die 2000er und über die Dinge, die wir alle noch in diesem einen Karton haben. Hinten im Schrank steht er oder im Keller. Und da sind die Sachen halt drin, die wir aufgehoben haben.
1: Der Erinnerungskarton.
0: Ich habe gestern einen aufgemacht, ich habe zwei sogar. Und da habe ich einen Nokia 6110 gefunden. Es hatte noch Akku. Nein. Aber ich habe nochmal nachgeschaut, die technischen Daten. Das Ding hatte 11,3 Tage offiziell Standby-Zeit. Das musst du dir mal vorstellen, das sind fast zwei Wochen.
1: Aber wenn du das jetzt in der Hand hast, ist das schwerer als ein Smartphone?
0: Ich fand es wesentlich leichter, wesentlich kleiner. Ich fand es total geil. Schade, dass es nicht mehr geht.
1: Ja, das ist blöd. Ich war bei meinen Eltern, weil mein Zeug, mein Erinnerungskarton ist bei denen auf dem Dachboden.
0: Okay, ja.
1: Ich hatte einen kompletten Ordner mit ganz verschiedenen Dittelblättern. Mhm. Also wirklich alles Mögliche.
0: Ja.
1: Den hat meine Mama aber aufgelöst. Der ist halt nur verstaubt da, aber sie hat ein paar Blöcke auch aufgehoben.
0: Zeig mal.
1: Und ich habe hier meinen Lieblingsblock, den hat sie aufgehoben. Ich freue mich voll. Diddle als Leopard und Tiger. Ist das nicht süß?
0: Man trennt sich halt ungern von so Sachen, die einen halt begleitet haben. Das ist auch völlig in Ordnung. Und jetzt wollen wir wissen, was habt ihr denn aus den 2000ern noch eventuell zu Hause rumliegen oder irgendwo eingepackt und ihr wisst genau, wo es ist? Sagt uns bitte Bescheid. Schickt uns einfach kurz eine Sprachnachricht. Hierzu Hitradio RT1 08000 96 7 96 7.

0: 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Viertel nach sechs haben wir es. Das kurze Update aus dem RT1 Verkehrscenter. Vorsicht A96 Richtung Lindau. Im Kohlbergtunnel liegen Gegenstände auf der Straße.
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0: Hier ist eure RT1 Morgenshow um 20 nach 6.
1: Schönen guten Morgen.
0: Und in einer knappen Stunde wissen wir schon, was heute so passiert ist.
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1: Also wir haben hier im Studio für euch einen riesigen Berg mit Paketen.
0: Ja,
1: mit richtig
0: genau geilen
1: Sachen drin. Also ein Gutschein für ein Wellnesswochenende, ein neuer Fernseher oder eine PlayStation 5. Aber es gibt ja auch Nieten, wie zum Beispiel eine Wäscheleine oder Duftspray für Turnschuhe.
0: Ja,
1: oder ihr geht halt doch auf Nummer sicher und schnappt euch die Knete, die wir euch dafür anbieten.
0: Für Claudia aus Augsburg hat sich das Zocken schon richtig gelohnt.
1: Ja.
0: Sie hat das Paket genommen.
1: In diesem Paket ist etwas drin, das du jeden Tag benutzen kannst, Claudia.
3: Oh Gott, oh Gott.
1: Es ist etwas, das richtig viele gerne hätten.
3: Okay.
1: Claudia, dir gehört.

0: Nein.
1: iPhone 18 Pro!
0: Oh mein Gott! Oh Gott! Scheibenkleister! Ich glaub's nicht.
2: Ja, es war aber wirklich
1: ja,
2: so.
1: Ich habe ein bisschen Angst gehabt, dass sie gleich umkippt. Aber alles gut.
2: Wir wissen auch nicht, was drin ist. Und deswegen freuen wir uns auf euch nachher um 7. Wie entscheidet ihr euch? Um 7 Uhr finden wir es eben raus. Bei Pakete oder Knete. Nur bei RT1.

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4: Dichter Nebel bestimmt den Morgen, danach lockert es auf. Tendenziell bleibt es heute eher bewölkt, aber es gibt auch sonnige Abschnitte und vor allem wird es heute auch nochmal sehr mild. 18 Grad die Top-Temperatur. Für Pendler und alle, die ab und zu mal Bahn fahren, gibt es ab heute wichtige Änderungen. Wir haben es 6:30 und Fabian Schütz aus der Newsredaktion hat mehr Infos. Schönen guten Morgen.
2: Guten Morgen. Ab heute heißt es an den Bahnhöfen München, Augsburg oder wo auch immer in Deutschland kein Alkohol. Das Alkoholverbot an den Bahnhöfen und auch den Vorplätzen tritt damit in Kraft. Die Bahn will so für mehr Sicherheit sorgen, weil ja Alkohol manche auch sehr aggressiv machen kann. Ausnahmen gibt's aber, Bahnhofskneipen sind nicht betroffen und doch wenn ihr auf dem Heimweg ein Feierabendbier im Zug genießt, ist das kein Thema.
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2: Im Kreis Augsburg ist jetzt die Genehmigung für 10 Windräder da. Die kommen nach Heretsried und Emmersacker. Der Landkreis hat dafür auch die zahlreichen Bedenken von Anwohnern genau und sorgfältig geprüft, wie es in einer Mitteilung heißt. Unter anderem Lärm oder Umweltverschmutzung wurden genau untersucht. Einwände gibt es jetzt keine, aber Auflagen für den künftigen Betreiber. Der muss beispielsweise automatische Löschanlagen einbauen, sollte ein Windrad mal Feuer fangen. Dass die Windräder in der Natur nicht gut aussehen, ist demnach klar. Dafür zahlt der Betreiber dann eine Entschädigung an den Kreis. Und mal gute Nachrichten, was unser Bankkonto angeht. Die Krankenkassenversicherungen sollen nächstes Jahr nicht teurer werden. Das hat Bundesgesundheitsminister Carsten Linnemann angekündigt. Im Schnitt soll der Beitrag weiter bei 2,9% bleiben, so viel wie jetzt auch schon. Wie im Krimi haben Unbekannte in Essen einen Häftling befreit. Mit Masken stürmten sie offenbar in eine Arztpraxis, wo der Gefangene einen Termin hatte und überraschend

0: Herrschten seine Aufseher. Anschließend flohen sie auf E-Scootern. Die Fahndung läuft. Der Geflohene gehört offenbar einer kriminellen Bande an und saß wegen Drogen- und Gewaltverbrechen. Nicht wundern, wenn es heute auf der A8 bei Burgau noch nach Bier riecht. Am Abend hat ein LKW wegen eines Reifenplatzers rund 1400 Kisten Bier verloren. Die Aufräumarbeiten dauerten lange. Der Fahrer blieb aber unverletzt.
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2: So, wir haben es gleich 6:58. Königsbrunn gemeldet. Die Königsallee ist wieder wird wieder geblitzt. Entschuldigung. Dann haben wir Augsburg-Göggingen von Kobrisstraße Richtung B17, Berliner Allee Höhe Schlachthof, Stettenstraße und die Eindlinger Straße. Außerdem der Blitzeranhänger in Gersthofen in der Schubertstraße.
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2: Im Moment noch normaler Berufsverkehr.
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2: In der Woche der Windschutzscheibe. Guten Morgen. Hä? Was? Ja, also viele mussten ja heute, beziehungsweise die Woche schon mal kratzen, weil es so kalt war.
4: Anfang der Woche, ja.
2: Ja, und viele haben schon gesagt, die beschlägt immer. Ich habe gestern vor mir einen gehabt, der war so beschlagen, die Scheibe, der konnte gar nicht durchschauen. Also wir gehen jetzt aber mit Durchsicht hier in diesen Donnerstag.
4: So schaut's aus. Wir drehen die Lüftung und das Radio auf für noch mehr 2000er. Gleich mit Lady Gaga, Paparazzi, ordentlich Power. Und dazu gibt's die besten aktuellen Hits jetzt. Entspannte Beats von Martin Garrix und Ed Sheeran. Repeat it.
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0: Winter Calling, wherever you will go, hier
1: so
0: bei
1: schön,
0: eurem
1: hey.
0: Hitradio RT1. Also ich muss jetzt schon mal sagen, gestern Nachmittag, es war so mild und warm in der Sonne. Ich hatte noch kein Herbstfeeling, aber es ist Herbst.
1: Ja,
0: es
1: das
0: ist
1: stimmt.
0: Herbst. Und jetzt sprechen wir nicht über den Herbst, sondern über die Dinge, die man so hört. Also wir haben
1: wenn
0: ja
1: man
0: ein,
1: spazieren ist.
0: Wir haben ja, genau, wir haben ein, ich habe nämlich viele Sachen gehört und vielleicht geht es euch auch ab und zu. Deswegen jetzt kurz innehalten und lernen.
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0: 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Kurzes Update aus dem RT1 Verkehrscenter. 6.43 Uhr wird geblitzt schon in Königsbrunn in der Königsallee. In Göggingen die von Koberischstraße. In Augsburg noch die Berliner Allee beim Schlachthof und Stettenstraße und Eindlingerstraße. Ansonsten läuft der Berufsverkehr noch ganz normal.
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0: Und einem Song, der La La La heißt. Und das ist immer gut, oder? Ja. Guten Morgen.
2: Guten Morgen.

0: Uhr und gleich 49. Der einzige Nachteil am Donnerstag ist, dass er noch kein Freitag ist.
1: Das stimmt allerdings.
0: Wir haben die Power für euch zum Wegschaffen der To-Do-Liste mit noch mehr 2000 gleich Paparazzi von Lady Gaga. Ihr hört eure RTL1 Morgenshow. Wunderschöne guten Morgen.
1: Und wenn man jetzt so rausschaut, es ist stockfinster.
0: Ja.
1: Es ist noch wahnsinnig lang dunkel draußen, das muss man auch sagen. Und trotzdem sind ja die Schulkinder in der Region auf dem Weg in die Schule.
0: Ja.
1: Also das ist halt so, ja. 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
18: Nach Nebelauflösung wird das heute ein eher wolkiger Tag, aber es gibt auch sonnige Phasen und es wird wieder mild. 18 Grad die Top-Temperatur.
19: Fabian Schütz aus der News-Redaktion bei uns. Guten Morgen um 7.
8: Guten Morgen.
19: Ja, die Bundesregierung will schon wieder eine Steuer einführen.
8: Ja, jetzt sorgt die Plastiksteuer für Streit. Gestern erst die Zuckersteuer auf Limonaden beschlossen. Nach langem Hin und Her, jetzt drohen wieder die Fetzen zu fliegen, weil Unionsfraktionschef Thorsten Frey gesagt hat, dass die Plastiksteuer so nicht mehrheitsfähig ist. Die sieht vor, dass Unternehmen, die beispielsweise Plastikverpackungen herstellen oder nutzen, dafür extra zahlen müssen. Heißt aber auch, deren Produkte werden dann teurer. Geschätzt kann uns das im Jahr zusätzlich 50 Euro kosten.
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8: Das Augsburger Modularfestival nächstes Jahr aus Kostengründen komplett zu pausieren, ist der falsche Schritt. Das sagt Sebastian Kahner von der Club- und Kulturkommission im RT1 Interview.
6: Zumindest wenn man in die Vergangenheit schaut, dann ist ein Aus immer endgültig gewesen. Wenn man X-Large anschaut oder auch Pop City, das sind einfach die großen Festivalformate, die es mal gab. Und immer wenn die einmal ausgesetzt worden sind oder einmal nicht stattgefunden haben, dann waren sie für immer weg.
8: Er spricht sich deshalb dafür aus, das Festival zumindest an einem Tag stattfinden zu lassen. Das Modular hat dieses Jahr über eine 250.000 Euro Minus gemacht. Ab heute gilt an allen deutschen Bahnhöfen Alkoholverbot. Sowohl an den Bahnsteigen als auch teils an den Vorplätzen sind dann Bier, Wein oder Schnaps tabu. Die Bahn will so für mehr Sicherheit sorgen. Im Zug müsst ihr aber nicht auf ein Feierabendbierchen verzichten, da bleibt das Trinken erlaubt. Keine gute Werbung für die Bundeswehr. In Sachsen-Anhalt wird gegen 10 Soldaten ermittelt.

0: Sie sollen unter anderem mit Drogen gehandelt haben, vor allem mit Aufputschmitteln und Testosteron. Einer davon soll auch mit einer Minderjährigen eine intime Beziehung innerhalb der Truppe geführt haben. Bundesverteidigungsminister Boris Pistorius hat eine umfassende Aufklärung angekündigt. Für die deutschen Teams war der Fußballabend in der Champions League wechselhaft. Dortmund hat 1:0 gegen Bodø Glimt aus Norwegen verloren. Stuttgart war gegen Bratislava souverän und gewann 3:0 in der Slowakei. Bitter war der Abend vor allem für türkische Fans. Fenerbahce verlor gegen den englischen Club Aston Villa klar mit 6:0.
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2: 2:07 die neuesten Blitzer aus Eichach-Ecknach. Gemeldete Mitterweg Richtung Industriegebiet. Lauterbrunnen, die Ortsmitte, Hauptstraße, beide Richtungen. Königsbrunn, Königsallee. Dann die von Kobrestraße in Augsburg zur B17. Berliner Allee, Höhe Schlachthof, Stettenstraße und Eindlingerstraße.
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2: Noch läuft alles. Gute Fahrt.
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2: Ja, schönen guten Morgen.
4: Guten Morgen.
2: Und es ist 7.
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4: Yes! Das Studio ist voller Pakete, in denen wirklich alles drin sein kann. Neuer Fernseher oder eine Profiküchenmaschine. Mhm. Allerdings gibt es auch Nieten, da könnte dann zum Beispiel auch nur ein Zahnstocher drin sein.
2: Ja, das ist alles möglich.
4: Also nehmt ihr ein Paket oder sagt ihr, nee, das ist mir viel zu viel Risiko, dann nehmt ihr stattdessen die Knete, die wir euch dafür bieten. Ihr entscheidet.
2: Zockt mit uns und ruft jetzt an 08000 96 7 96 7. Pakete oder Knete gibt's natürlich nur hier bei eurem Hitradio RT1.

0: 9 Minuten nach 7 ist es. Und jetzt geht der Puls wieder hoch.
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0: Genau, und niemand weiß, was in den Paketen ist. Aber ich sag mal so, no risk, no fun, oder?
2: So ist es. Katrin aus Kübach möchte zocken. Aber Katrin, du bist leider krank, gell?
3: Ja, ich bin komplett verschnupft.
4: Du bist Krankenschwester, du bist der Profi. Wenn man jetzt so Erkältung hat, wenn so die Seuche reinkommt, was macht man da am besten?
3: Am besten auskurieren, viel Tee trinken und viel schlafen.
4: Und nicht in die Arbeit gehen, richtig?
3: Ganz genau, weil sonst steckt man alle an.
4: Ja. Dann zocken wir jetzt ganz schnell, du kurierst dich dann weiter aus. Frage, hast du dir für jetzt eine Strategie ausgedacht?
3: Ich habe mir überlegt, ich würde gucken, was ihr mir für Geld anbietet.
4: Aha.
3: Und dann glaube ich, würde ich, es kommt doch auf das Paket drauf an, was ihr sagt, wie das aussieht.
4: Ich sag's mal vorsichtig, ich sehe Ramona fast nicht mehr.
0: Das ist so groß wie mein Oberkörper etwa.
4: Ist es denn auch so schwer, wie es groß ist? Heb mal hoch. Oh, die tut sich schwer. Ich biete dir jetzt einfach mal 50 Euro an.
3: Nein, dann nehme ich das Paket.
4: Gut.
0: Hätte ich auch gemacht. Das hat wirklich ein Wahnsinnsgewicht.
4: 100 Euro, Katrin.
3: Nein, ich nehme immer noch das Paket.
4: Du zockst jetzt doch, gell?
3: Ja.
4: Mein letztes Angebot 150.
3: Meine Kinder haben gesagt, nimm das Paket, Mama, wenn du drankommst. Ich nehme das Paket.
4: Okay, offiziell bestätigt, wir machen das Paket jetzt auf. Was wäre denn cool für dich, Katrin?
3: Eine Kaffeemaschine wäre cool.
4: Okay.
0: Wie trinkst du deinen Kaffee am liebsten?
3: Mit Milch einfach.
0: Mhm. Mit Milch einfach. Aber okay. Muss dann schon ganz frisch rausgemacht werden, oder? So wie so ein Vollautomat schon, bist ein Fan von.
3: Ja.
0: Katrin, du kannst dir ab sofort einen ganz frischen und ganz tollen Kaffee machen, denn vor mir ist ein brandneuer Kaffee-Vollautomat von De'Longhi.
3: Voll geil, cool. Da freue ich mich richtig. Und dann habe ich alles richtig gemacht und habe auch meine Kinder gehört.
0: Katrin, herzlichen Glückwunsch.
3: Dankeschön.
4: Muss man gleich mithusten. Oh, gute Besserung, Mensch. Werd schnell gesund und dann trinken wir zusammen einen Kaffee. Gell?
0: Großartige Idee. Und wenn ihr den letzten Bissen von eurem Mittagessen runterschluckt, dann zocken wir schon die nächste Runde. Um 13 Uhr Pakete oder Knete bei Hitradio RT1.

0: 7.16 Uhr, hier ist euer Hitradio RT1. Schönen guten Morgen. Wir haben das Update aus dem RT1 Verkehrscenter. Es wird geblitzt in Augsburg-Göggingen von Kobrestraße und Berliner Allee, Stettenstraße und Einlingerstraße oder auch Ortsdurchfahrt Lauterbrunn in der Hauptstraße. Der Berufsverkehr, der läuft jetzt natürlich immer dichter, aber es gibt noch keine großen Störungen.
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0: kommen. Und dieser Beat ist ja sowas von cool. Den brauchen wir jetzt zum Wachwerden, oder?
1: Auf jeden Fall. Der extra Push zum Start in den etwas nebligen Donnerstag. Tate McRae und Greedy bei RT1.

0: 7.21 Uhr, schönen guten Morgen, hier ist eure RT1 Morgenshow.
1: Morgen.
0: Und ich muss euch unbedingt erzählen, und Ramona habe ich es auch noch nicht erzählt, was mir heute Morgen in der Küche passiert ist.
1: Was denn?
0: Ich habe mich gefragt, ist heute Halloween oder ist da echt was Schlimmes passiert? Ich weiß noch nicht, ob ich es lustig oder gruselig finden soll.
1: Okay.
0: Ich komme runter, weißt du, halb schlaf noch, machst du das Licht an und ich sehe auf meinem Küchentisch lauter Blutflecken.
1: Oh. Okay.
0: Was mit dem Kind, was mit dem Hund. Ich wusste es wirklich nicht. Und dann ist es mir eingefallen, ich hatte am Abend mir einen Rote-Bete-Salat gemacht. Das ist kein Witz. Ich habe anscheinend an einer kleinen Stelle, wo es ein bisschen gespritzelt hat, habe ich es nicht weggewischt. Und ich komme runter und ich denke mir, was ist hier los?
1: Um Gottes Willen, ja.
0: Also immer

0: Aufpassen beim rote Beete schneiden.
1: Immer.
0: Alles wegmachen, gell? Der Mensch ist manchmal der Depp. 7.22 Uhr, hier ist RT1 mit ganz neuem Sound. Christa Sarandi, Good Old Days.

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14: Der Nebel macht heute Platz für einen freundlichen Wolken-Sonne-Mix. Stellenweise ist der Nebel auch schon weg. Tendenziell bleibt es heute eher bewölkt, aber zwischendrin zeigt sich die Sonne. Und es wird nochmal richtig mild für Mitte Oktober. 18 Grad heute die Top-Temperatur.
15: Und um 7.30 Uhr haben wir jetzt einen kuriosen Diebstahl aus der Region für euch. Fabian Schütz aus der News-Redaktion. Guten Morgen.
16: Servus, guten Morgen. Morgen.
15: Was war los?
16: Von den Ingolstädter Stadtwerken sind schon Anfang des Monats gut 13 Tonnen Wasserzähler geklaut worden. Nur die Diebe haben das Gewicht falsch eingeschätzt. Auf der A3 bei Erlangen gaben die beiden Transporter nach. Ein Reifen platzte, ein anderer konnte dann nur noch in eine Parkbucht rollen. Die 35.000 Euro teure Ladung war zu schwer. Die Diebe sind auf und davon, haben die Transporter samt Wasserzähler stehen lassen. Die Polizei in Mittelfranken hat sie jetzt wieder nach Ingolstadt bringen lassen.
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16: Der Chef eines Augsburger Pflegeheims hat sich als Arzt ausgegeben, um einen Bewohner in die Psychiatrie zu bringen. Jetzt ist er wegen Titelmissbrauchs verurteilt worden. Der Bewohner war offenbar aggressiv und gewalttätig, das aber wohl krankheitsbedingt. Er wurde auch gefesselt und in die Psychiatrie eingewiesen. Das können aber nur Ärzte entscheiden, der Heimleiter ist keiner. Er hatte sich laut einem Zeugen als Doktor vorgestellt. Er stritt das vor Gericht ab und betonte, er habe nur helfen wollen. Er kam mit einer Bewährungsstrafe davon und muss knapp 6.000 Euro an eine gemeinnützige Einrichtung zahlen. Ab heute ist deutschlandweit an allen Bahnhöfen Alkohol verboten. Sowohl an den Bahnsteigen als auch teils an den Vorplätzen sind dann Bier, Wein oder Schnaps tabu. Die Bahn will so für mehr Sicherheit sorgen. Im Zug müsst ihr aber nicht auf ein Feierabendbierchen verzichten, da bleibt das Trinken erlaubt. Und mal gute Nachrichten, was unser Bankkonto angeht. Die Krankenkassenversicherungen sollen nächstes Jahr nicht teurer werden. Das hat Bundesgesundheitsminister Carsten Linnemann angekündigt. Im Schnitt soll der Zusatzbeitrag weiter bei 2,9% bleiben, so viel wie jetzt auch schon. Ob die Krankenkassen der Ansage von Linnemann aber insgesamt nachkommen, ist offen. Da lohnt sich dann mal wieder zu vergleichen, wo es am günstigsten ist. Nicht wundern, wenn es heute auf der A8 bei Burgau noch ein bisschen nach Bier riecht. Am Abend hat ein LKW wegen eines Reifenplatzers dort rund 1.400 Kisten Bier verloren. Die Aufräumarbeiten haben lange gedauert, der Fahrer blieb aber unverletzt.
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1: Neuer Blitzer aus Niederraunau bei Krumbach-Mindelzeller Straße gemeldet an Eichach-Eck nach dem Mitterweg. Lauterbrunn, die Hauptstraße, beide Richtungen Königsallee in Königsbrunn. Und wir schauen nach Augsburg von Kobrezstraße, Berliner Allee beim Schlachthof Richtung Friedberger, Stettenstraße und Eindlinger Straße.
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1: Und es sieht ganz normal aus, natürlich dichter Verkehr auf allen Pendlerstrecken, keine großen Unfälle.
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1: Hier ist die RT1 Morgenshow. Hallo zusammen. Jessie J hat jetzt eigentlich das richtige Motto für den Donnerstag. Einfach mal happy sein mit dem, was man hat.
4: Ja.
1: Und der Song heißt Price Tag. Spielen wir euch gleich.
4: Und ihr steht körperlich zwar im Bad oder in der Küche, aber euer Hirn liegt irgendwie noch im Bett. Dann haben wir jetzt den passenden Hit aus den Charts für euch. Kein Stress, aber trotzdem gut. So ein bisschen Lebensfreude. Taylor Swift, I knew it, I knew you.
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0: 7.37 Uhr ist das wunderschöne Guten Morgen.
1: Guten Morgen.
0: Ihr hört eure RTL1 Morgenshow am Donnerstag. Die 2000er, die sind ja sowas von zurück. Mhm. Modisch allein schon. Hüftjeans, Spaghettiträger, so Plateauschuhe. Was habt ihr aus den 2000ern noch alles zu Hause?
2: Also ich habe immer noch meine Wii aufgehoben. Meine erste, mit der spiele ich immer noch Animal Crossing.
3: Neulich habe ich auf dem Dachboden meiner Eltern meine alten Beyblades gefunden und habe die direkt eingepackt.
4: Ich habe bei mir im Schrank noch alte CDs von TKKG, die Boxberg und den 3 Fragezeichen.
5: Ja. Übrigens, die Wii haben wir auch noch zu Hause.
0: Ja?
5: Warum sollen wir die wegtun?
0: Eben.
5: Geht ja noch. Ramona hat schon erzählt, du hast eine Diddle-Sammlung noch zu Hause. Du hast dich nie getrennt davon. Und unser Leon aus dem RT1-Team, der war in den 2000ern noch in der Schule und hat aus dieser Zeit etwas, was er immer noch benutzt.
6: Ich nutze meinen grünen Füller tatsächlich schon seit der 5. Klasse und ich habe erst gestern den Papierkalender und meine Termine für 2027 damit eingetragen.
0: Der ist mir gleich aufgefallen, weil es ist nämlich dieser grüne Lami, den wir alle hatten in sämtlichen Farben. Ich hatte den damals in Rot und ich habe immer mit Schulfreunden den Deckel getauscht, die eine andere Farbe hatten.
5: Was habt ihr noch cooles Zeug aus den 2000ern? Vielleicht benutzt ihr es genauso wie Leon. Schickt uns eine Sprachnachricht zu uns in WhatsApp 08000 96 7 96 7 hier bei RTL.

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0: Hier ist das Update aus dem RT1 Verkehrscenter. Besonders im Raum Augsburg heute dichter Nebel, ansonsten auch dichter Berufsverkehr. Und der neueste Blitzer kommt von der B2 Augsburg Richtung Donauwörth. Bei Langweid Nord wird geblitzt oder auch in Königsbrunn in der Königsallee.
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0: Die aktuelle von Felix Jähn, Pride, um 10 Minuten vor 8 hier bei Hitradio RT1. Habt ihr heute gedacht, eigentlich würde ich mich am liebsten einfach wieder umdrehen und gar nichts tun? Also, falls ihr gerade im Stress seid, wir drücken für euch die Pause-Taste. Wir decken euch musikalisch zu. Also, wir atmen dann zusammen durch. Ihr schaltet kurz ab und macht es euch im Kopf so richtig bequem. Bruno Mars mit The Lazy Song. Gleich noch mehr Hits aus den 2000ern bei uns.
1: Einen schönen Start in den Donnerstag wünschen wir euch natürlich. Und ihr wisst, wenn ihr was auf dem Herzen habt, ihr erreicht uns jederzeit per Telefon im Studio 08000 96 7 96 7. Und der Christoph aus Gersthofen will, glaube ich, was zu Pakete oder Knete wissen. Was können wir für dich tun, Christoph?
2: Ich hätte bloß mal eine Frage wegen eurem schönen Zocker-Game. Pakete oder Knete? Wie funktioniert denn das?
1: Pass auf, du entscheidest dich ganz einfach. Nimmst du das Paket aus dem Studio oder entscheidest du dich für die Knete, die wir dir anbieten?
2: Ja.
1: Und das Spannende ist, Ramona und ich wissen ja auch nicht, was in dem Paket drin ist.
2: Das wäre doch cool.
0: Genau, Christoph, jetzt musst du dir nur noch 3 Uhrzeiten merken. 7, 13 und 16 Uhr.
1: Da geht's dann zur Sache.
2: Da bin ich auf jeden Fall zu haben für.
0: Ja, super. Jetzt machen wir nur noch den Test. Christoph, hast du dir die Uhrzeiten gemerkt?
2: Ja, klar. 7, 13, 16 Uhr.
0: Perfekt. Dann hören wir uns.

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16: Stellenweise hat sich der Nebel schon verzogen, stellenweise ist er aber noch sehr, sehr dicht. Heute viele Wolken, aber zwischendrin auch sonnige Momente und dazu milde 18 Grad Top-Temperatur. Für Pendler und alle, die ab und zu mal Bahn fahren, gibt es ab heute wichtige Änderungen. Wir haben es 8 Uhr und Fabian Schütz aus der News-Redaktion hat mehr Infos. Guten Morgen.
17: Guten Morgen. Ab heute heißt es an den Bahnhöfen München, Augsburg oder wo auch immer in Deutschland kein Alkohol. Das Alkoholverbot an den Bahnhöfen und auch den Vorplätzen tritt damit in Kraft. Die Bahn will so für mehr Sicherheit sorgen, weil ihr Alkohol manche auch sehr aggressiv machen kann. Ausnahmen gibt's aber, Bahnhofskneipen sind nicht betroffen und doch wenn ihr auf dem Heimweg ein Feierabendbier im Zug genießt, ist das kein Thema.
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17: Für viele ist das Aus des Modularfestivals ein Schock. Die Grünen fordern die Augsburger Stadtregierung jetzt auf, sich klar zu dem Jugendfestival zu bekennen und mit Geld in die Bresche zu springen. Das Modular hat dieses Jahr ein dickes Minus eingefahren und soll deshalb nächstes Jahr pausieren. Die Augsburger Club- und Kulturkommission zeigt sich überrascht. Sebastian Kahner betont im RT1-Interview, dass die Absage ein ziemliches Armutszeugnis für Augsburg sei. Er befürworte weiter ein kleineres Eintages-Pop-Festival. Beim Modular hatten dieses Jahr nur 22.000 statt 30.000 Menschen gefeiert. In der Bundesregierung bahnt sich offenbar der nächste Zoff an. Jetzt geht's um die Plastiksteuer. Am Abend nannte Unionsfraktionschef Thorsten Frey die nicht mehrheitsfähig. Sie sieht vor, dass Unternehmen für Herstellung und Nutzung von Plastik pro Tonne gut 500 Euro zahlen müssen. Uns Verbraucher wird das im Supermarkt wahrscheinlich 50 Euro mehr im Jahr kosten. Eigentlich sollte die Plastiksteuer mit der gestern beschlossenen Zuckersteuer auf Getränke gemeinsam in den Bundestag. Ob das noch was wird, ist unklar. Keine gute Werbung für die Bundeswehr. In Sachsen-Anhalt wird gegen 10 Soldaten ermittelt. Sie sollen unter anderem mit Drogen gehandelt haben, vor allem mit Aufputschmitteln und Testosteron. Bundesverteidigungsminister Boris Pistorius hat eine umfassende Aufklärung angekündigt. Ein schwer krimineller Häftling in Essen ist bei einem Arztbesuch spektakulär befreit worden. Maskierte überwältigten seine Aufpasser, dann flüchtete er mit einem E-Scooter. Die Fahndung läuft, er saß wegen Gewalt- und Drogendelikten in U-Haft.
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19: 2 nach 8, Blitzer an der B2, Augsburg Richtung Donauwörth. Bei Langweid Nord, Eichach-Eck nach der Mitterweg. Lauterbrunn Hauptstraße, beide Richtungen Königsbrunn, Königsallee. In Augsburg die Fröbelstraße, die von Kobresstraße, die Berliner Allee beim Schlachthof Richtung Friedberg.

0: Berger Straße und die Stettenstraße.
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0: Überall teils dichter Nebel, südlich von Krumbach, so eine Linie bis Landsberg rüber, da ist es ein bisschen sonniger und fahrt vorsichtig, gute Fahrt.
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0: Jawohl, guten Morgen.
3: Guten Morgen.
0: So, die Kinder sind abgeladen. Vielleicht habt ihr jetzt endlich Zeit, den Kaffee in Ruhe zu trinken.
3: Schön.
0: Jetzt kann der Donnerstag losgehen.
3: Jawohl, und mit noch mehr von euren Lieblingshits aus den 2000ern macht sogar Buchhaltung Spaß. Die Black Eyed Peas gleich mit Shut Up.
0: Freuen wir uns drauf. Und während ihr euch durch die ersten Mails des Tages klickt, helfen uns die Jungs von Tempo City ganz entspannt reinzukommen. Der Donnerstag startet bei RT1 mit Self-Aware.

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0: Hart ab, wir spielen euch noch mehr eurer Lieblings-2000er hier bei RT1. Und jetzt heißt es kurz innehalten.
2: Jawohl.
0: Und lernen.
2: Mhm.
0: Wir haben unseren Sprachführer für euch.
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0: Donnerstag ist es. Wunderschönen guten Morgen. Ganz egal, ob zum Großputz oder beim Autofahren, bei mir läuft gerade ganz oft das neue Album von Miley Cyrus. Es ist einfach cool geworden und das hier ist die erste Single. Das Persuades, der Hitradio RT1 Hit-Tipp der Woche.
1: Und gleich darf sie richtig loslegen. Wir schauen noch ganz kurz ins RT1 Verkehrscenter. Normaler, dichter Berufsverkehr. Geblitzt wird aktuell an der B2 Augsburg Richtung Donauwörth bei Langweid. Und generell gilt heute in der Region fast überall sehr, sehr dicht der Nebel. Nur Richtung Süden ist es ein bisschen besser.
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14: Stellenweise wirklich dichter Nebel, stellenweise gar kein Nebel. Sobald er sich aufgelöst hat, gibt es heute zwar viele Wolken, aber zwischendrin auch sonnige Abschnitte und es wird wieder ein sehr milder Tag. 18 Grad, die Top-Temperatur.
15: Fabian Schütz aus der News-Redaktion bei uns. Guten Morgen um 8.30 Uhr.
16: Guten Morgen.
17: Guten Morgen.
15: Ja, die Bundesregierung will schon wieder eine Steuer einführen.
16: Ja, jetzt sorgt die Plastiksteuer für Streit. Gestern erst die Zuckersteuer auf Limonaden beschlossen. Nach langem Hin und Her, jetzt drohen wieder die Fetzen zu fliegen, weil Unionsfraktionschef Thorsten Frey gesagt hat, dass die Plastiksteuer so nicht mehrheitsfähig ist. Die sieht vor, dass Unternehmen, die beispielsweise Plastikverpackungen herstellen oder nutzen, dafür extra zahlen müssen. Heißt aber auch, deren Produkte werden dann teurer. Jetzt kann uns das im Jahr zusätzlich 50 Euro kosten.
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16: Im Kreis Augsburg ist jetzt die Genehmigung für 10 Windräder da. Die kommen nach Heretsried und Emmersacker. Der Landkreis hat dafür auch die zahlreichen Bedenken von Anwohnern genau und sorgfältig geprüft, wie es in einer Mitteilung heißt. Unter anderem Lärm oder Umweltverschmutzung wurden genau untersucht. Einwände gibt's jetzt keine, aber Auflagen für den künftigen Betreiber. Der muss beispielsweise automatische Löschanlagen einbauen, sollte ein Windrad mal Feuer fangen. Dass die Windräder in der Natur nicht gut aussehen, ist demnach klar. Dafür zahlt der Betreiber dann eine Entschädigung an den Kreis. Ab heute ist deutschlandweit an allen Bahnhöfen Alkohol verboten. Sowohl an den Bahnsteigen als auch teils an den Vorplätzen sind dann Bier, Wein oder Schnaps tabu. Die Bahn will so für mehr Sicherheit sorgen. Im Zug müsst ihr aber nicht auf ein Feierabendbierchen verzichten, da bleibt das Trinken erlaubt. Die Beiträge zur Krankenkasse sollen stabil bleiben, das hat Bundesgesundheitsminister Carsten Linnemann am Abend gesagt. Das gilt vor allem für den Zusatzbeitrag, der demnach bei 2,9% bleibt. Ob die Krankenkassen sich insgesamt an die Empfehlung Linnemanns halten, ist offen. Im Zweifel lohnt dann laut Versicherungsexperten auch mal wieder ein Vergleich, wo es am günstigsten ist. Am Frankfurter Flughafen wird das Kerosin knapp. Laut Medienberichten sind die Piloten aufgefordert worden, im Ausland oder anderen Flughäfen mehr als nötig zu tanken, damit Frankfurt bei seinen Vorräten sparen kann. Unter anderem können Schiffe wegen der niedrigen Pegelstände im Main gerade nicht genug Nachschub liefern. Auf Fluggäste sollte das aber keine Auswirkungen haben.
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0: Es wird geblitzt in Augsburg in der Fröbelstraße, in der von Kobresstraße, Berliner Allee, beim Schlachthof Richtung Friedberger, Stettenstraße und Eindlinger Straße. Außerdem noch B2 Augsburg Richtung Donauwörth, Höhe Langweid Nord und in Eichach-Eck nach Ammitterweg.
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0: Also eigentlich überall in der Region sehr viel Nebel. Richtung Allgäu wird es ein bisschen besser. Fahrt vorsichtig, normaler Berufsverkehr.
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0: Ja, servus.
4: Guten Morgen.
0: Guten Morgen am Donnerstag. Ihr habt heute euren Kaffee vor dem Umkippen gerettet, den perfekten Parkplatz gefunden oder euer letztes Meeting ist heute Nachmittag abgesagt.
4: Oh.
0: Das klingt super, das ist perfekt.
4: Wir halten die gute Laune weiter oben mit noch mehr Hits aus den 2000ern und dann nicken wir gleich gemeinsam ab dem ersten Takt mit bei Shaggy It Wasn't Me und dazu mischen wir natürlich auch die besten aktuellen Hits. Das sind die Alles Easy Beats. Die kommen von Kygo. Save My Love hier bei Hitradio RT1. Schönen Donnerstag.

0: Wir spielen noch mehr eurer 2000er Lieblingshits. Avril Lavigne, oh mein Gott, was für ein Hammer-Song, oder? Complicated! Und das kannst du dir sowieso nicht ausdenken, was heute um kurz nach sieben passiert ist.
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0: Ja, Pakete oder Knete, das hat Katrin aus Kübach entschieden.
2: Mhm. Das war ein ganz großes Paket, es war fast so hoch wie mein Oberkörper und vor allem war es wahnsinnig schwer. Rolf und ich, wir wissen ja nie, was drin ist. Ich habe es aber ehrlicherweise geahnt.
0: Ja, und die Knete war Katrin auch völlig egal.
3: Meine Kinder haben gesagt, nimm das Paket, Mama, wenn du drankommst. Ich nehme das Paket.
0: Okay, offiziell bestätigt, wir machen das Paket jetzt auf. Was wäre denn cool für dich, Katrin?
3: Eine Kaffeemaschine wäre cool.
0: Okay, eine Kaffeemaschine. Mhm. Kann man nachvollziehen.
2: Ja.
0: Und dann ist Folgendes passiert.
2: Wie trinkst du deinen Kaffee am liebsten?
3: Mit Milch einfach.
2: Okay. Der muss dann schon ganz frisch rausgemacht werden, oder? So wie so ein Vollautomat schon, bist ein Fan von.
3: Ja.
2: Katrin, du kannst dir ab sofort einen ganz frischen und ganz tollen Kaffee machen, denn vor mir ist ein brandneuer Kaffee-Vollautomat von De'Longhi.
3: Voll geil, cool. Da freue ich mich richtig. Dankeschön.
2: Ja. Also besser kann es ja wohl wirklich nicht laufen,
0: egal,
2: oder?
0: Egal, ob es ein iPhone ist, ein Wellnessurlaub, ein Luxusföhn. Ihr habt doch bestimmt auch Bock mit den Paketen, oder? Ja, 13 Uhr, wenn bei vielen der Kaffee nach dem Mittagessen auf dem Tisch steht, geht's um das nächste Paket. Hier bei Pakete oder Knete, nur bei RT1.

0: Hier ist euer Hitradio RT1 mit dem Update aus dem RT1 Verkehrscenter. Meldung für alle, die nach München über die A8 reinfahren und auch vielleicht zum Flughafen müssen. Die Eschenrieder Spange ist gesperrt. Grund ist ein Unfall vor dem Allacher Tunnel. Da gibt es im Moment natürlich Rückstau. Und ansonsten normalisiert sich der Berufsverkehr so ganz, ganz langsam.
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2: Falls eure Motivation aus irgendwelchen Gründen bei -10 liegt. Wir haben das Gegengift. Hier ist Sia, Never Give Up bei RT1.

0: Servus, hier ist eure RT1 Morgenshow.
1: Schönen guten Morgen.
0: Ab sofort hört ihr bei uns noch mehr von euren Lieblings-2000er-Hits. Von Shakira über Justin Timberlake bis zu Rihanna sind da alle am Start. Und ja, es liegt halt auch daran, dass die 2000er wieder super im Trend sind.
1: Ja.
0: Wie praktisch, dass wir alle noch Dinge aus den 2000ern zu Hause haben, gell?
1: Ja, was sehr absurd, das habe ich in meiner Schublade. Und zwar meinen alten Taschenrechner. Das ist so ein Casio und ich habe keinen blassen Schimmer, warum ich den habe, weil ich werde ihn garantiert nie wieder verwenden.
0: Hast du das auch gemacht, auf dem Taschenrechner 7353 eintippen? Wenn du es umgedreht hast, stand Esel da.
1: Ja, stimmt, ja klar.
0: Das haben wir alle gemacht. Was habt ihr denn noch so aus den 2000ern?
2: Ich habe zu Hause noch meine kleinen McDonald's-Radios liegen von den No Angels und natürlich von Sarah Connor.
3: Ich habe neulich mein Game Boy Color wiedergefunden und tatsächlich mal wieder auf dem Sofa Pokémon Gold gezockt.
4: Ich habe früher ganz viel Diddle-Blöcke gesammelt und da habe ich noch so einen Ordner mit sehr verschiedenen Diddle-Blättern.
1: Ja. Auch noch ein paar übrig.
0: Ramona
1: hier
0: hat den Block mitgebracht mit Diddle-Maus vorne drauf. Toll. Jetzt musikalisch ab in die 2000er mit einem sensationellen Hit, den kennt jeder. Shaggy, It Wasn't Me bei RT1.
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14: Nach Nebelauflösung wird es ein tendenziell wolkiger Tag, aber auch heute gibt es natürlich sonnige Abschnitte und es wird ein sehr, sehr milder Oktobertag. 18 Grad die Top-Temperatur.
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16: Mit Fabian Schütz. Guten Morgen. Ab heute gilt an allen rund 5.400 deutschen Bahnhöfen das Alkoholverbot. Die Gewerkschaft der Polizei zweifelt aber dran, das auch wirklich durchsetzen zu können. Die Bahn will damit das Sicherheitsgefühl am Bahnsteig erhöhen. Schon jetzt zeigt sich, da wo es schon länger gilt, gibt es auch etwas weniger Schlägereien. Spannend wird es an Wochenenden, denn das Verbot gilt auch an Bundesligaspieltagen, wenn viele Fans beispielsweise zur FCA-Arena anreisen. Der Bundeswehr droht ein handfester Skandal. In Sachsen-Anhalt laufen Ermittlungen gegen 10 Soldaten. Sie sollen mit Drogen, darunter auch mit Aufputschmitteln und Testosteron gehandelt haben. Einer davon soll mit einer 17-jährigen Rekrutin ein Verhältnis gehabt und so seine Macht als Vorgesetzter missbraucht haben. Bundesverteidigungsminister Boris Pistorius hat umfassende Aufklärung angekündigt. Sollten sich die Vorwürfe bestätigen, sollen die Betroffenen hart bestraft werden. Keine stundenlange Warterei mehr in der Notaufnahme. Das will der Bundestag heute mit einer Reform der Notfallversorgung erreichen. Per Video oder Telefon soll von der Leitstelle dann schon vorsortiert werden, wer wirklich ein Notfall ist oder auch einfach zum Hausarzt gehen kann.
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16: Trotz aller Sicherheitsvorkehrungen ist es Dieben in Ingolstadt gelungen, bei den Stadtwerken 13 Tonnen Wasserzähler zu stehlen. Doch an das wertvolle Messing kamen sie am Ende nicht. Die Beute war für die beiden Transporter einfach zu schwer. Die krachten auf der A3 bei Erlangen teils mit Reifenplatzern zusammen. Die Unbekannten flohen in den Wald und ließen die Wasserzähler im Wert von rund 35.000 Euro zurück. Die Polizei fand schließlich die abgestellten und ungesicherten Transporter in einer Parkbucht und mitten auf der Autobahn. Die alten Wasserzähler sind jetzt wieder in Ingolstadt bei den Stadtwerken.
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18: 8:58 haben wir das B2 Augsburg Richtung Donauwörth. Bei Langweid Nord wird geblitzt in Eichach-Eck nach dem Mitterweg. Lauterbrunn die Ortsmitte durch Fahrt in beide Richtungen. Königsbrunn, die Königsallee. Und in Augsburg die Fröbelstraße, die Stettenstraße und die Eindlingerstraße.
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18: Auf der Eschenrieder Spange vor dem Allacher Tunnel gab es einen Unfall. Deswegen Rückstau bis Dachau-Fürstenfeldbruck auf der A8 Richtung München. Sonst läuft's eigentlich wieder.
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18: Hallo zusammen.
14: Guten Morgen.
18: Ist bei euch auch so, am Donnerstag wird nochmal richtig was weggearbeitet, damit am Freitag nichts rumliegt und man theoretisch um 12 heimgehen kann.
14: Um 10 schon.
18: Oder gedanklich um 12.
14: Ja, auf jeden Fall.
18: Und damit der Freitag gleich mal entspannter wird, liefern wir jetzt schon richtig gute Musik.
14: Ja, zum Beispiel ganz viel Power, damit es einfach läuft, aus den 2000ern mit

Pink und Sober. Und es soll ja nicht nur powern, es soll auch Spaß machen. Wir haben gute Laune von Alex Warren aus den Charts für euch. Hier ist Fever Dream bei Hitradio RT1.

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1: Stellenweise hält sich noch der Nebel, stellenweise hat er sich schon verzogen. Insgesamt wird's ein ganz freundlicher Tag. Sind zwar dichte Wolken am Himmel, aber dazwischen kommt immer wieder die Sonne durch und es wird wieder sehr mild. 18 Grad heute die Top-Temperatur.
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2: Aktuell wird noch geblitzt in Augsburg in der Eindlinger Straße, in der Berliner Allee, Höhe Schlachthof, Richtung Friedberger Straße und Fröbelstraße. Königsbrunn, Königsallee und B2 Augsburg Richtung Donauwörth bei Langweid Nord.
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2: Der Verkehr läuft soweit.
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8: Entschuldigung? Nebel? What happened? Ach ja, Herbst, Freunde, Herbst. Aber das vergessen wir natürlich spätestens am Nachmittag, wenn es wieder richtig schön sonnig und mild wird. Die Tagestopptemperatur heute sensationelle 18 Grad.
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9: Mit Fabian Schütz. Guten Tag. Das Alkoholverbot an deutschen Bahnhöfen ab heute auch durchzusetzen, wird nicht einfach. Davon geht die Polizeigewerkschaft aus. Ganz lassen sich demnach Betrunkene nicht verhindern. Aber dort, wo das Verbot schon länger gilt, ist ein deutlicher Rückgang an Gewalttaten zu sehen. Ab heute darf nur noch in den Bahnhofskneipen oder im Zug getrunken werden, nicht an den Bahnhöfen oder Vorplätzen. Jetzt am Vormittag will der Bundestag die Reform der Notfallversorgung beschließen. Heißt, keine langen Wartezeiten mehr bei der Notaufnahme. Im Vorfeld soll per Telefon oder Video abgeklärt werden, ob wirklich ein Notfall vorliegt oder ein Besuch beim Hausarzt reicht. Wichtig ist demnach aber, dass die Erstberatung schnell zu erreichen ist und das auch in verschiedenen Sprachen. Gerade in deutschen Großstädten sind die Mieten seit dem letzten Jahr wieder deutlich gestiegen. Hamburg hat am kräftigsten zugelegt, fast 7% mehr müssen Mieter ausgeben. In Augsburg sind es etwas mehr als 6% im Schnitt, wie das Kieler Institut festgestellt hat. Wer bei der Miete sparen will, sucht sich eher ältere Wohnungen. Die sind teils deutlich günstiger als Neubauten. Am Frankfurter Flughafen wird das Kerosin knapp. Laut Medienberichten sind die Piloten aufgefordert worden, im Ausland oder anderen Flughäfen mehr als nötig zu tanken, damit Frankfurt bei seinen Vorräten sparen kann. Unter anderem können Schiffe wegen der niedrigen Pegelstände im Main gerade nicht genug Nachschub liefern. Auf Fluggäste soll das aber keine Auswirkungen haben.
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8: Und die stehen in Augsburg, Fröbelstraße, Berliner Allee Höhe Schlachthof Richtung Friedberger Straße, außerdem B2, Augsburg Richtung Donauwörth Höhe Langweid Nord und noch Eichach-Eggnach, Mitterweg Richtung Industriegebiet.
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8: Wir haben nur eine Meldung und die kommt von der A8 Stuttgart Richtung München. Zwischen dem Rastplatz Fuchsberg West und Dreieck Allach, da Stop and Go, ja, da verliert ihr so knapp 15 bis 20 Minuten. Gutes Durchhalten. Und habt ihr noch etwas? Ihr könnt jederzeit WhatsAppen anrufen über die 08000 96 7 96 7. Vielen Dank euch und kommt gut an. Hier ist Julia, schönen guten Morgen, und Michael Schulte ist on Tour, kommt immerhin in unsere Nähe nach München, 15. Februar, Tickets ab 56 Euro, ist ein prima Weihnachtsgeschenk, schon mal check auf der Christmas-To-Do-Liste, und ein kleiner Vorglüher, den gibt's jetzt schon vorab. Hier ist für euch Michael Schulte mit 5 a.m.

0: Guten Morgen, hier ist Hitradio RT1 und habt ihr ihn gehört? Den ganz freshen neuen Look in unserer RT1 Playlist. Erstens die brandneue von Megastar Taylor Swift, Patient Zero. Und dann feiern wir ja gemeinsam mit euch das Comeback eines fantastischen, herausragenden Musikjahrzehnts. Und ihr findet's?
1: Saugeil, mega geil.
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0: Genau so, die 2000er sind back bei Hitradio RT1 und ich freue mich jetzt auf diesen Jahrhundertsong von Rihanna. Die hat übrigens noch 170 fertige Songs in ihrer Nachtschublade liegen. Rihanna, gerne her damit, wir haben durchaus Verwendung dafür. Aber jetzt erstmal Party on, Ladies and Gentlemen. Hier ist für euch Umbrella.

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11: Es ist gerade wirklich ein bisschen unfair. Ich check ja immer für euch unser RT1 Wetterradar. Und von Augsburg Richtung Süden, sprich bei euch in Mehring, Bobingen, Schwabmünchen, Geltendorf, Odelzhausen, da ist es schon richtig schön sonnig. Alles, was oberhalb liegt, auch so der nördliche Teil von Augsburg, Gessertshausen, Affing, Meitingen, Wertingen, Dillingen, Zusmarshausen, hängt noch unter einer dicken Nebelschicht. Das tut mir auch sehr, sehr leid. Immerhin, Stand jetzt, wird es im Laufe des Nachmittages überall sonnig bei uns und sehr angenehm bei einer Tagestoptemperatur von 17 Grad.
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11: Geblitzt wird in Augsburg, in Leonhardsberg Richtung Staatstheater, dann Fröbelstraße, außerdem B2 Augsburg Richtung Donauwörth Höhe Langweid Nord und ein Klassiker, eine Abstandsmessung auf der B17 Augsburg-Landsberg, beidseitig zwischen Königsbrunn Süd und Oberottmarshausen.
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11: Auf den Straßen läuft es reibungslos, wie auch für euch, wie schön, kommt gut und sicher an, seht ihr dabei etwas. Ihr könnt jederzeit WhatsAppen oder anrufen. Das geht über die 08000 96 7 96 7. Vielen Dank euch und kommt gut und sicher an.
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0: Traumhaft schön. Zu One Republic und If I Lose Myself, zu einem richtig dicken Laubhaufen durchspringen. Das ist Lebensfreude pur. Gibt auch wunderschöne WhatsApp-Profilfotos, vor allem heute Nachmittag, wenn dann die Sonne wieder scheint. Aber wir kennen im Herbst auch durchaus diese Tage.
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1: Den gibt es im Herbst in sämtlichen Darreichungsformen. Vom leichten Sprühregen, bei dem man nie die richtige Scheibenwischergeschwindigkeit findet, bis zum gemeinen Geplatter, das einen innerhalb von Sekunden, egal was man anhat, bis auf die inneren Organe durchnässt. Und dann natürlich nicht zu vergessen, der ausnehmend widerliche Querregen. Eine Spezialität unserer Region. Der kommt, egal wie man sich dreht und windet, immer von vorn und ist mit stets ausreichend Wind unterwegs, dass einem der schützende Schirm mit einem hässlichen Geräusch ins Gesicht klappt.

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4: Also der Nebel ist schon wirklich gemein, der hält sich auch ganz schön zäh bei euch in Meitingen, Zusmarshausen, Gessertshausen, auch in Dillingen. Ansonsten alles unterhalb von Augsburg ist es schon sonnig. Glückwunsch und ja, neidisch. Wir freuen uns auf den Nachmittag, da Sonnenschein für uns alle, das Ganze bei 17 Grad.
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5: Mit Fabian Schütz. Guten Tag. Ab heute gilt an allen deutschen Bahnhöfen das Alkoholverbot. Die Gewerkschaft der Polizei zweifelt aber dran, das auch wirklich durchsetzen zu können. Die Bahn will damit das Sicherheitsgefühl am Bahnsteig erhöhen. Schon jetzt zeigt sich, da wo es schon länger gilt, gibt es auch weniger Schlägereien. Spannend wird es an Wochenenden, denn das Alkoholverbot gilt auch an Bundesligaspieltagen, wenn viele Fans beispielsweise zur FCA-Arena anreisen. Schlimmer Verdacht bei der Bundeswehr. In Sachsen-Anhalt laufen Ermittlungen gegen 10 Soldaten. Die sollen mit Drogen, darunter auch mit Aufputschmitteln und Testosteron gehandelt haben. Einer davon soll mit einer 17-jährigen Rekrutin ein Verhältnis gehabt und so seine Macht als Vorgesetzter missbraucht haben. Sollten sich die Vorwürfe bestätigen, sollen die Betroffenen laut Bundesverteidigungsminister Boris Pistorius hart bestraft werden. Der Dieselabgasskandal rund um Ex-Audi-Chef Rupert Stadler hat jahrelang für Schlagzeilen und weltweite Empörung gesorgt. 11 Jahre danach ist er noch nicht vorbei. Jetzt hat ein Gericht den Volkswagen-Deal mit Stadler gekippt. Er hatte 4 Millionen € Strafe zahlen sollen. Vielen Anlegern ist das zu wenig. Das Gericht gibt ihnen recht. Beim Abgasskandal war ein Schaden von 300 Millionen € entstanden. Mehrere Top-Manager wurden zu Millionenstrafen verurteilt. Wer gern Bratkartoffeln oder Kartoffelbrei isst, zahlt seit September deutlich mehr. Kein anderes Lebensmittel hat den Preis so stark zugelegt. Wegen der schlechten Ernte aufgrund der Hitze kosten Kartoffeln im Schnitt gerade 11% mehr.
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4: Und die stehen bei euch in Eichach-Eck nach Mitterweg Richtung Industriegebiet, dann noch in Augsburg, Fröbelstraße und Leonhardsberg Richtung Staatstheater und der Klassiker eine Abstandsmessung beidseitig auf der B17 Augsburg-Landsberg zwischen Königsbrunn Süd und Oberottmarshausen.
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4: Da sind wir schnell durch, es ist alles frei, kommt gut und sicher an, seht ihr dabei etwas, gerne her damit, 08000 96 7 96 7. Dankeschön und gute Fahrt.
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4: Hallo zusammen, hier ist Julia und ich freue mich mega auf diesen 2000er, den wir gleich für euch raushauen. Das große Comeback seit dieser Woche und es ist ein Song, der lief bei mir auf dem iPod, während ich joggen war. Man brauchte ja so ein bisschen Motivation und zwar Eyes mit Replay. Ah, der ist geil. Na na na na, every day. Mega, könnt ihr euch drauf freuen. Auch auf die besten aktuellen Hits. Die sind natürlich auch hier am Start. Und da freuen wir uns auf Temper City. Aber Jungs, ihr dürft auch gerne ein bisschen Stoff geben, ja? Die hängen noch fest im Studio fürs brandneue Album. Gerne her damit. Wir lieben euren Sound. Hier ist er für euren Donnerstag. Hier ist Self-Aware. 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

0: Replay. Und zu viel versprochen, der war geil, oder? Eyes mit Replay. Eure 2000er, das mega Comeback in unserer RT1 Playlist. Schönen Donnerstag mit uns. Und wen habe ich jetzt dran? Hier ist Julia, hi.
1: Ja, hallo, hier ist die Andrea.
0: Hallo Andrea, was kann ich für dich tun?
1: Ich wollte bei dem Gewinnspiel mitmachen.
0: Ah, Pakete oder Knete. Hast alles richtig gemacht, die Nummer stimmt, aber nicht ganz die Uhrzeit. Wir spielen erst wieder um 13 Uhr heute, ja?
1: Okay, um 13 Uhr, alles klar. Super, danke.
0: Ich danke dir auch und ich drücke dir die Daumen, gell? Liebe Grüße.
1: Danke.
0: Sehr, sehr gerne. Und weil so viele von euch anrufen, um 16 Uhr auch nochmal die Chance unter der 08000 96 7 96 7.
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7: Mensch, dass ich mal eine Nebeljägerin werde. Ich gucke die ganze Zeit auf unser RT1 Wetterradar. Wo löst sich denn der Nebel auf? Und tatsächlich alles überhalb von Augsburg. Das ist schon gemein. Also ihr hängt da noch ganz schön in der Nebelsuppe drin. Aber nicht die Hoffnung aufgeben. Im Gegenteil, Stand jetzt wird es heute Nachmittag überall sonnig und golden. 17 Grad die Tagestoptemperatur.
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7: Es gibt eine Abstandsmessung auf der B17 Augsburg Richtung Landsberg zwischen Königsbrunn Süd und Oberottmarshausen. Dann wird in Augsburg geblitzt, Leonhardsberg Richtung Staatstheater und Fröbelstraße. Und bei euch in Gersthofen in der Schubertstraße steht noch ein Blitzeranhänger.
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7: Falls ihr gerade auf dem Weg nach München seid, auf der A99 Eschenried Richtung München Nord, zwischen dem Dreieck Eschenried und Tunnel Allach, da habt ihr so ein bisschen Stop and Go, aber ihr dürftet da in 10 Minuten durch sein. Also nicht der Rede wert. Habt ihr noch etwas? Gerne her damit. 08000 96 7 96 7. Vielen Dank und euch eine gute Weiterfahrt.

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4: Nebel, buh, raus mit dir. Es ist schon echt ein bisschen gemein, weil es stellenweise schon so traumhaft golden sonnig ist. Aber an anderen hält sich diese zähe Nebelsuppe. Aber es gibt Licht. Stand jetzt wird es spätestens gegen 15, 16 Uhr überall sonnig sein. Und die Tagestop-Temperatur sogar nochmal ein Stückel nach oben korrigiert. Liegt jetzt bei knapp 18, 19 Grad.
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5: Mit Fabian Schütz, guten Tag. Überlastete Notaufnahmen sollen der Vergangenheit angehören. Dazu hat der Bundestag heute die Reform der Notfallversorgung beschlossen. Heißt für Patienten, sie sollen sich im Notfall bei einer Telefonzentrale melden. Dort wird beurteilt, ob es sofort einen Krankenwagen braucht oder ob auch der Gang zum Hausarzt reicht. In den letzten Jahren sind in Deutschland die Notaufnahmen zunehmend an ihre Grenzen gekommen. Das Alkoholverbot an deutschen Bahnhöfen ab heute auch durchzusetzen, wird nicht einfach. Davon geht die Polizeigewerkschaft aus. Ganz lassen sich demnach Betrunkene nicht verhindern. Aber dort, wo das Verbot schon länger gilt, ist ein deutlicher Rückgang an Gewalttaten zu sehen. Ab heute darf nur noch in den Bahnhofskneipen oder im Zug getrunken werden, nicht an den Bahnhöfen oder den meisten Vorplätzen. Sprachprobleme haben in Neuburg zu einem schweren Betriebsunfall geführt. Ein 28-Jähriger hatte mit seinem Gabelstapler gerade den LKW eines 41-Jährigen beladen. Weil beide nicht die gleiche Sprache sprechen, dachte der 41-Jährige, er könne schon losfahren. Der Gabelstapelfahrer war aber noch auf der Ladefläche und rutschte dann mit seinem Gefährt die Laderampe runter. Weil er laut Polizei glücklicherweise auf den Reifen landete, zog er sich nur leichte Verletzungen zu. Gegen den LKW-Fahrer wird jetzt ermittelt. Immer mehr Popstars gibt's jetzt auch als Barbie-Puppe. Ganz neu ist Celine Dion, die mit My Heart Will Go On für den Titanic-Film weltberühmt wurde. Sie reiht sich damit neben Whitney Houston, Tina Turner und Helene Fischer ein. Die einzige deutsche Künstlerin, die es als Barbie-Puppe gibt.
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4: Und die stehen bei euch in Eichereck nach Mitterweg Richtung Industriegebiet, dann Augsburg-Leonhardsberg Richtung Staatstheater. Und wen habe ich jetzt dran? Hier ist die Julia. Hallo? Hallo? Oh nein, Funkloch. Hä? Hallo, hallo?
6: Hier ist der Dieter, ich möchte einen Blitzer verpetzen.
4: Sehr gerne, wo hast du den gesehen?
6: In Oettingen, in der Schlossstraße, Höhe Kindergarten.
4: Alles klar, danke. Jetzt haben wir uns doch noch gefunden in dem Funkloch. Darüber bin ich auch wirklich sehr erleichtert, Dieter. Ich danke dir und eine sichere und gute Weiterfahrt für dich, gell?
6: Danke ebenso. Schönen Tag noch. Ciao.
4: Danke dir auch.
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4: Da läuft alles reibungslos. Euch allen eine gute und sichere Weiterfahrt. Habt ihr noch etwas? Ihr könnt jederzeit WhatsAppen anrufen über die 08000 96 7 96 7. Vielen Dank euch. Kommt gut an.
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4: Hallo zusammen, hier ist die Julia und ich möchte nochmal ganz herzlich RT1-Hörer Dieter grüßen. Ich hoffe, dass du uns wieder empfängst, weil wir haben so eine geniale Playlist und feiern seit dieser Woche das Comeback der 2000er mit euch. Gleich mit Bruno Mars, dann ist The Bowser mit Magnetic am Start. Mando Diao, Dance with Somebody, was ein geiles Brett und was Gefühlvolles für eine traumhaft schöne Mittagspause. Hier ist Kygo mit Save My Love.

0: Da hüpfen die Marshmallows auf der heißen Schokolade wie von alleine. The Bowser mit Magnetic, ganz fresh in eurer RT1 Playlist. Und on top, jetzt in der Mittagspause, ein kleiner Sprachkurs.
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7: Es ist der 15. Oktober und wir sind dicht dran an den 20 Grad. Das ist unfassbar. Wahnsinnig goldene Oktobertage nehmen wir gerne mit. Ich weiß, bei euch, vor allem so im nördlichen Teil unserer Region, so in Zusmarshausen, Neuburg-Schrobenhausen, Dillingen, da hält sich zäh der Nebel, aber auch den hauen wir weg im Laufe des Nachmittages. Sonnenschein pur für euch alle.
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7: Geblitzt wird in Oettingen in der Schlossstraße, dann eine Abstandsmessung auf der B17 Augsburg Richtung Landsberg zwischen Königsbrunn Süd und Oberottmarshausen und bei euch in Eichach

0: Eckner steht noch einer im Mitterweg Richtung Industriegebiet.
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0: Na, so ein bisschen Stop and Go auf der B471 Fürstenfeldbruck Richtung Oberschleißheim zwischen Neuesting und der A8 Dachau Fürstenfeldbruck. Aber da seid ihr in gut 10 Minuten durch. Also ist auch kaum der Rede wert. Habt ihr noch etwas? Gerne her damit. 08000 96 7 96 7. Vielen Dank euch und eine sonnige Weiterfahrt.
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18: Tiefsten, allertiefsten und größten Respekt für euch, die morgens in der Früh, unten ohne hätte ich jetzt fast gesagt, es ist ja schon ein Höschen da, aber halt so ein kurzes, ja, Sport macht. Unfassbar. Heute Nachmittag kein

0: wie immer, wir freuen uns über einen goldenen Herbsttag und fast 20 Grad Wahnsinn.
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2: Mit Fabian Schütz, guten Tag. Im Notfall schneller vom Arzt behandelt werden, das ist das Ziel der heute beschlossenen Reform der Notfallversorgung. Die hat der Bundestag durchgewunken. Über eine Telefonzentrale soll künftig vorab eingeschätzt werden, ob jemand in die Notaufnahme soll, mit dem Krankenwagen abgeholt wird oder auch einfach nur zum Hausarzt gehen kann. Die Notaufnahmen waren zuletzt an ihre Grenzen gekommen, weil viele auch wegen einfacher Beschwerden vorbeikamen und Notfallpatienten unter Schmerzen warten mussten. Wer auf Betrüger reinfällt und die deshalb Geld vom Konto stehlen, bekommt sein Geld wieder. Das hat der Europäische Gerichtshof heute entschieden. Die Banken müssen das Geld sofort erstatten. Wenn sich aber herausstellt, dass fahrlässig gehandelt wurde, können die das Geld wieder zurückfordern. Die beliebteste Betrugsmasche sind täuschend echt aussehende Phishing-Mails. Da versuchen Betrüger an Passwörter oder Kontodaten zu gelangen. Gerade in den deutschen Großstädten sind die Mieten seit dem letzten Jahr wieder deutlich gestiegen. Hamburg hat am kräftigsten zugelegt. Fast 7% mehr müssen Mieter ausgeben. In Augsburg sind es etwas mehr als 6% im Schnitt, wie das Kieler Institut festgestellt hat. Wer bei der Miete sparen will, sucht sich eher ältere Wohnungen. Die sind teils deutlich günstiger als Neubauten. Gerade wenn es kühler wird, werden Kartoffeln beliebter. Die sind aber so schnell teurer geworden wie gerade kein anderes Lebensmittel. Aufgrund der schlechten Ernte wegen des heißen Sommers kostet der Sack Kartoffeln derzeit gut 11% mehr als noch letztes Jahr.
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0: Und da hat sich Jürgen bei uns gemeldet. Vielen Dank fürs Melden. Augsburg-Hans-Böckler-Straße, kurz vor der MAN-Brücke, beidseitig. Dann wird in Oettingen in der Schlossstraße geblitzt und auf der B2 Augsburg Richtung Donauwörth vor der Ausfahrt Langweid Nord an der Brücke.
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0: Oh, der schaut super aus. Ihr habt freie Fahrt, kommt gut und sicher an und habt ihr noch etwas? Immer her damit. 08000 96 7 96 7. Merci euch. Gute Fahrt. Hi, hier ist Julia und ich habe richtig Bock, jetzt mit euch zu zocken. Pakete oder Knete, es geht wieder rund bei uns. Wählt ihr ein Paket, dessen Inhalt ihr nicht kennt? Oder geht ihr auf Nummer sicher und nehmt die Knete, die wir euch anbieten? Dann müsst ihr aber den Paketinhalt bei uns lassen. Die Leitungen sind jetzt auf 08000 96 7 96 7.

0: Oh ja, da ist schon wieder ein 2000er. Das Comeback, das wir diese Woche bei RT1 feiern. Shaggy mit Angel. Ich glaube, ich habe auch mal dazu beim Tanzen geknutscht. Das war sehr aufregend. Oh ja. Und das, was jetzt kommt, das ist auch ziemlich prickelnd.
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0: Yes, zusammen mit Edeka Seng freuen wir uns jetzt auf Daniela aus Gersthofen. Daniela, schön, dass du bei uns bist. Du bist Erzieherin bei den grünen Lechstrolchen. Oh mein Gott, ich lieb's so sehr. Mein Sohnemann ist in der Elefantengruppe, by the way. Und ich ziehe ja meinen Hut, dass du das tagtäglich mit so vielen Kindern machst. Und dann hoffen wir, dass wir deinen Einsatz, deinen tagtäglichen ein bisschen belohnen können und du ein glückliches Händchen beim Zocken hast.
2: Ja, schauen wir mal. Ja.
0: Ja, das wird geil. Schau mal, ich habe ein ganz zauberhaftes Paket und lass es mich dir beschreiben. Es ist wirklich quadratisch praktisch gut und es ist leicht wie eine Wolke, wie eine Feder auf der Hand. Es hat aber nichts zu sagen, ja. Ich hatte auch schon ein total schweres Paket und dachte, oh, das ist ein Tablet und dann war es Knoblauchsoße. Also.
2: Okay. Ich nehme das Paket erstmal.
0: Okay, ich würde dich gern ein bisschen verführen und sage dir, lass das Paket liegen, dafür kriegst du jetzt von mir 50 Euro safe.
2: Ich nehme immer noch das Paket.
0: Okay, du bekommst 100 Euro von mir, wenn du das Paket liegen lässt.
2: Ich nehme immer nur das Paket. Oh nein, ich nehme das Geld.
0: Wirklich? Letztes Wort, ich schüttel nochmal. Oh, was könnte da nur drin sein? Oh, was hat der Nikolausi da uns ins RT1-Studio gelegt? Sag, Geld oder Paket?
2: Geld.
0: Du nimmst das Geld?
2: Alright. Ja.
0: Dann sollst du es haben. Herzlichen Glückwunsch. 100 Euro für dich.
2: Ja, danke schön. Danke schön.
0: Sehr, sehr gerne. Heißt aber auch, liebe Daniela, dass wir natürlich nicht vorenthalten wollen, was dir möglicherweise entgangen sein könnte. Nach zwei Songs von DJ Goja, Michiko und One Republic, Love Runs Out, öffnen wir das Paket, das du nicht nehmen wolltest.
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0: Daniela aus Gersthofen und mir, schlägt das Herz bis zum Hals. Sie hat mit mir gezockt und jetzt werden wir erfahren, ob sie sich richtig entschieden hat.
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0: Zusammen mit Edeka Seng könnt ihr entscheiden, nehmt ihr das Paket oder die Knete. Und Daniela, du hast dich für Letzteres entschieden. Und jetzt wollen wir natürlich wissen, was im Paket gewesen wäre. Und eins kann ich dir sagen, du hast alles richtig gemacht.
2: Okay, gut. Ja.
0: Daniela, wenn ich schon nicht mal weiß, was das ist, hier steht irgendwas
2: okay,
0: mit
2: gut.
0: Warte mal. Ach, oh mein Gott. Das zum Thema die gute Hausfrau von heute. Weißt du, was das ist? Das ist ein Wischmopp-Aufsatz.
2: Ah ja, Moment.
0: Könnte man denken, dass Frau Julia Metter nicht zu Hause wenig den Boden schrubbt, ja, dass ich das nicht erkenne.
2: Ja.
0: Daniela, alles richtig gemacht. 100 Euro für dich. Herzlichen Glückwunsch.
2: Super, vielen Dank eben. Es freut mich auch, dass es klappt hat, weil ich habe so oft bei euch versucht eben. Ja, es hat mich jetzt echt gefreut, ja.
0: Oh, Daniela, wie schön. Ich habe direkt Gänsehaut. Wir freuen uns so, so sehr für dich. Viel Spaß beim Geld ausgeben. Und ihr zockt heute auch nochmal um 16 Uhr um Pakete oder Knete.
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32: Raus mit euch. Ich überlege, ob ich mich echt nochmal mit einem Bikini-Oberteil in die Sonne lege. Oh ja, Ladies and Gentlemen, ich meine bei fast 20 Grad, ja. Da wird man ja direkt noch

0: mal nervös, etwas für den Erhalt der Sommerbräune zu tun. Also heute nochmal ein absoluter Premium-Tag, das Ganze bei fast 20 Grad.
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0: Geblitzt wird bei euch in Eichach-Eggnach, Mitterweg Richtung Industriegebiet, Augsburg die Hans-Böckler-Straße kurz vor der MAN-Brücke beidseitig und Fröbelstraße und bei euch in Oettingen, da stehen sie in der Schlossstraße.
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0: Wir schauen auf die B2 Donauwörth Richtung Augsburg zwischen Gersthofen Nord und der Ausfahrt Gersthofen Mitte. Da steht ein kaputter LKW und blockiert auch noch die Ausfahrt. Da ein bisschen vorsichtig sein. Habt ihr noch etwas? Schickt gerne WhatsApp, ruft an 08000 96 7 96 7. Vielen Dank euch und kommt gut und sicher an.

Hallo zusammen, wir sind's, Hitradio RT1 und es ist so schön, gemeinsam mit euch dieses Comeback der 2000er feiern zu dürfen. Und wir haben jetzt einen ganz besonderen Flashback für euch rausgesucht und ich weiß, dass ich irgendwo in meinen unendlichen Weiten unter meinem Bett in den vielen Kisten noch eine Maxi-CD von Dido habe. White Flag, fehlt nur noch der Discman. Eure 2000er hier bei RT1.

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20: Nochmal so ein richtig schöner Herbsttag heute für euch. Top-Temperatur 18 Grad, sehr viel Sonne. Richtung Neuburg hängen noch ein paar so Wölkchen, aber insgesamt sehr, sehr schön und mild.
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21: Mit Franziska Megerle, guten Tag. Im Notfall soll es künftig schneller gehen. Der Bundestag hat heute die Reform der Notfallversorgung auf den Weg gebracht. Patienten sollen in Zukunft per Telefon oder vor Ort eine schnelle fachliche Einschätzung bekommen, welche Hilfe genau gebraucht wird. Je nach Dringlichkeit geht es dann in eine Arztpraxis, zum Notdienst oder in die Notaufnahme. Das soll auch die Notaufnahmen selbst entlasten. Bei einem echten Notfall kommt aber auch künftig der Rettungswagen. Die Tabaklobby warnt davor, das Rauchen durch steigende Steuern immer teurer zu machen. Der Bundesverband der Tabakwirtschaft geht davon aus, dass dann immer mehr Zigaretten illegal verkauft werden. Die Schachtel soll durch höhere Steuern in den nächsten Jahren schrittweise immer teurer werden. Für 20 Zigaretten werden dann in wenigen Jahren etwa 12 Euro fällig. Die Pläne kommen heute in den Bundestag.
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21: Ein Wohnungsbrand in der Tunnelstraße in Kriegshaber hat in der Nacht Bewohner und Anwohner aus dem Schlaf gerissen. Ein Rauchmelder löste Alarm aus. Die Flammen schlugen gegen 0.30 Uhr schon aus dem Fenster im zweiten OG. Mehrere Menschen konnten sich durch den Rauch hindurch ins Freie retten. Der 49-jährige Bewohner wurde leicht verletzt ins Krankenhaus gebracht. Seine Spielekonsole war offenbar in Brand geraten. Die Flammen griffen dann auf die ganze Wohnung über. Die Polizei geht von einem technischen Defekt aus. Der Sachschaden liegt nach ersten Schätzungen bei bis zu 100.000 Euro.
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20: Die drei neuesten Blitzer für euch. Eichach-Eggnach, Mitterweg Richtung Industriegebiet, Augsburg-Hans-Böckler-Straße kurz vor der MAN-Brücke beidseitig, B2 Augsburg Richtung Donauwörth, vor der Ausfahrt Langweid Nord an der Brücke.
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20: B2 Donauwörth Richtung Augsburg, zwischen Gersthofen Nord und der Ausfahrt Gersthofen Mitte steht ein Pannen-LKW. Die

0: Ausfahrt ist blockiert. Staus und Blitzer an die 08000 96 7 96 7. Gute und sichere Fahrt.
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0: Wunderschönen Donnerstagnachmittag. Die Sonne scheint, der Himmel ist blau, das Leben ist schön. Das feiern wir mit einem absolut legendären der 2000er. Die Pussycat Dolls gleich für euch. Die haben ja so einen Hype jetzt wieder, dass sie sogar wieder auf Tour waren. Waren ja neulich erst in München. Doncha gleich für euch. Und das sind die Jungs von Tampa City. Was für ein Ohrwurm. Wohnt mietfrei in meinem Kopf. Ganz viel Spaß jetzt euch mit Self-Aware. Das sind die besten aktuellen Hits bei Hitradio RT1. Macht's euch schön!

0: Und jetzt die aktuelle von
1: Chris de Serendi, Good Old Days.
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0: Schönen Donnerstagnachmittag. Gerade ist eine Sprachnachricht reingekommen. Von Michael aus Augsburg an die 08.096.7.
1: RT1, ich feiere euch. Endlich gibt's die 2000er. Ich habe ja so viel gute Laune. Tanzen den ganzen Tag und viel Spaß. Ich mag euch einfach.
0: Das freut uns total, Michael, dass du es auch so feierst wie wir. Und hier ist schon der nächste 2000er für dich und euch da draußen. Nelly Furtado, ab.

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18: Fast überall in der Region strahlender Sonnenschein, Top-Temperaturen um die 18 Grad. Bei euch in Neuburg-Schrobenhausen, da hängt noch der Hochnebel, aber Stück für Stück verzehrt sich der Richtung Ingolstadt um Pfaffenhofen noch. Dauert aber noch ein bisschen.
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18: Die drei neuesten Blitzer für euch. Eichach-Eckenach, Mitterweg Richtung Industriegebiet. Augsburg-Hans-Böckler-Straße kurz vor der MAN-Brücke beidseitig und B2 Augsburg Richtung Donauwörth vor der Ausfahrt Langweid-Nord an der Brücke.
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18: B2 Donauwörth Richtung Augsburg. Zwischen Gersthofen Nord und der Ausfahrt Gersthofen Mitte steht ein Pannen-LKW. Die Ausfahrt ist blockiert. Wenn ihr noch was entdeckt, Staus und Blitzer an die 08000 96 7 96 7. Gute und sichere Fahrt euch.
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12: Aktuell richtig viel Sonnenschein bei uns in der Region. Top-Temperaturen bis 19 Grad tatsächlich. Ein bisschen Nebel hängt noch so Richtung Neuburg und Schrobenhausen, aber auch der verzieht sich noch. Und dann kriegt ihr einen sonnigen Nachmittag.
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14: Mit Franziska Megerle, guten Tag. Die Krankenhäuser kritisieren die Reform der Notfallversorgung, die der Bundestag heute auf den Weg gebracht hat. Die sei zwar der richtige Schritt zur Entlastung der Notaufnahmen, die Finanzierung der geplanten neuen Notfallzentren stehe aber auf zu wackeligen Beinen. Das heißt es heute von der Krankenhausgesellschaft in der Augsburger Allgemeinen. Patienten sollen in Zukunft vor Ort oder telefonisch eine schnelle Einschätzung bekommen, ob sie zum Hausarzt, zum Notdienst oder in die Notaufnahme müssen. Der Entführungsfehlalarm eines Flugzeugs auf dem Weg nach Nürnberg hat einen Großeinsatz ausgelöst. Die betroffene Boeing darf jetzt wieder fliegen. Im Flugzeug war das Funkgerät defekt. Der Pilot meldete aber wohl aus Versehen eine Entführung. Die Codes unterscheiden sich nur durch eine Zahl. YouTube will KI-Songs in Zukunft explizit kennzeichnen. Los geht das Ganze bei YouTube Music. Auch Apple und Spotify haben ja schon ähnliche Schritte angekündigt. Immer mehr Nutzer kritisieren, dass sie vom sogenannten KI-Slop regelrecht überschwemmt werden, also von KI-Inhalten in schlechter Qualität.
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14: Vor allem der Export ins Ausland kurbelt in der Region gerade die Wirtschaft an. IHK Schwaben, Hauptgeschäftsführer Marc Lukassen, betont am RT1-Mikrofon.
15: Gerade neue Märkte, Südamerika, Indien, Südostasien. Aber das kann jederzeit durch weitere Krisen abrupt beendet werden. Insofern ist es sehr risikobehaftet.
14: Sorge mache der IHK das Unternehmen aktuell nur zurückhaltend hier vor Ort investieren. 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
12: Die drei neuesten Blitzer für euch. Augsburg-Hans-Böckler-Straße, kurz vor der MAN-Brücke beidseitig. B2 Augsburg Richtung Donauwörth, vor der Ausfahrt Langweid-Nord an der Brücke und Oettingen-Schlossstraße.
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12: A7 Füssen Richtung Ulm zwischen Kempten-Leubers und der Raststätte Allgäuer Tor ist nach einem Unfall nur eine Spur frei, dementsprechend staut

0: Dies natürlich. Aktuell braucht ihr ca. 15 Minuten länger. Staus und Blitzer an die 08000 96 7 96 7. Gute und sichere Fahrt euch.
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0: Wunderschönen Donnerstagnachmittag an diesem goldenen Oktobertag. Ist das kein geiles Wetter? Und wir begleiten euch Richtung Feierabend mit noch mehr von den legendärsten 2000ern. Shakira gleich mit ihrer wunderschönen Ballade Underneath Your Clothes, griechische Vorhergänsehaut. Und das sind Martin Garrix und Ed Sheeran. Geile Kombi, DJ und guter Sänger. 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

0: wunderschöner 2000er von Shakira, Underneath Your Clothes, einfach nur gut. Jetzt noch mehr 2000er bei Hitradio RT1. Schönen Donnerstagnachmittag, cool, dass ihr dabei seid. Eichstätt struggelt noch immer mit dem Hackerangriff aufs Rathaus, aber jetzt gibt's erste gute Nachrichten. Zumindest das Standesamt ist wieder ready. Es kann wieder geheiratet werden in Eichstätt. Na also. Und jetzt bringen wir ein bisschen Glitzer in euren Donnerstagnachmittag mit Funky Disco Vibes von The Bowser. Drei norwegische House-DJs stecken da dahinter. Hier sind sie mit ihrem aktuellen Hit Magnetic. Richtig, richtig geil geworden.
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21: Bei euch in Neuburg und in Schrobenhausen hat es die Sonne jetzt auch geschafft. Ihr kriegt richtig geiles Wetter jetzt noch Richtung Feierabend. Top-Temperaturen bei euch so um die 15 Grad. In Zusmarshausen haben wir schon die 19 geknackt. Also es ist wirklich wahnsinnig mild heute.

0: In der Nacht wird es natürlich frisch, aber jetzt genießen wir erstmal die Wärme.
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0: Die drei neuesten Blitzer für euch. Augsburg-Hans-Böckler-Straße, kurz vor der MAN-Brücke beidseitig. B2 Augsburg Richtung Donauwörth, vor der Ausfahrt Langweid-Nord an der Brücke und Oettingen-Schlossstraße.
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0: A7 Füssen Richtung Ulm, zwischen dem Rastplatz Leubers und der Raststätte Allgäuer Tor Ost hat es einen Unfall gegeben. Die linke und die rechte Spur sind gesperrt. Es staut sich, eine Umleitung für euch ist eingerichtet. Aktuell braucht ihr ca. 45 Minuten länger. Staus und Blitzer an die 08000 96 7. 96 7, kommt gut und sicher an.

0: Schönen Donnerstagnachmittag. Ihr hört Hitradio RT1, heute goldener Oktober. Aber sie werden kommen, die Tage, in denen uns der Herbst mit kalter, nasser Hand abwatscht. Der letzte Herbst ist ein Jahr her und wenn ihr auch nicht mehr so genau wisst, wie diese Jahreszeit eigentlich funktioniert, hier kommt Hilfe.
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1: Den gibt es im Herbst in sämtlichen Darreichungsformen. Vom leichten Sprühregen, bei dem man nie die richtige Scheibenwischergeschwindigkeit findet, bis zum gemeinen Geplatter, das einen innerhalb von Sekunden, egal was man anhat, bis auf die inneren Organe durchnässt. Und dann natürlich nicht zu vergessen, der ausnehmend widerliche Querregen. Eine Spezialität unserer Region. Der kommt, egal wie man sich dreht und windet, immer von vorn und ist mit stets ausreichend Wind unterwegs, dass einem der schützende Schirm mit einem hässlichen Geräusch ins Gesicht klappt.
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2: Es ist die Sonne überall rausgekommen in der Region, auch in Neuburg-Schrogenhausen strahlt sie jetzt für euch. Blitzblauer Himmel, Top-Temperatur sogar bei 19 Grad.
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15: Mit Franziska Megerle, guten Tag. Im Notfall soll es künftig schneller gehen. Der Bundestag hat heute die Reform der Notfallversorgung auf den Weg gebracht. Patienten sollen in Zukunft per Telefon oder vor Ort eine schnelle fachliche Einschätzung bekommen, welche Hilfe gebraucht wird. Das soll die Notaufnahmen entlasten. Bei einem echten Notfall kommt auch künftig der Rettungswagen. Rittersport bleibt wohl das einzige Quadrat im Schokoregal, das hat jetzt das Stuttgarter Oberlandesgericht durchblicken lassen. Der Schokoladenhersteller klagt gegen einen Mannheimer Haferriegel, der ebenfalls im Quadrat verkauft wird. Das Gericht sieht eine starke Ähnlichkeit zwischen den Produkten. Rittersport fordert eine neue Verpackung bei der Konkurrenz. Ein Urteil wird im November erwartet. Die Tabaklobby warnt davor, das Rauchen deutlich zu verteuern. Der Bundesverband der Tabakwirtschaft geht davon aus, dass dann immer mehr Zigaretten illegal verkauft werden. In den nächsten Jahren steigen die Steuern schrittweise. Für 20 Zigaretten werden am Ende etwa 12 Euro fällig. Das sind viel mehr als bislang. Die Pläne müssen noch durch den Bundestag.
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15: Ein Hund kann so dick sein, dass sein Besitzer vor Gericht muss. Ein Hundehalter aus dem Landkreis Augsburg ist jetzt beim Prozess am Verwaltungsgericht gescheitert. Er wurde anonym angezeigt, sein Rottweiler sei viel zu dick und der heimische Garten völlig verdreckt. Bei einem Kontrollbesuch gab es allein 20 Hundehaufen. Der Hund sei außerdem nie aus dem Garten rausgekommen. Das Veterinäramt ordnete daraufhin Gassi gehen und abnehmen an. Der Hundebesitzer klagte dagegen, verlor jetzt aber. Das Amt wird weiterhin kontrollieren, ob sich die Zustände vor Ort verbessern.
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2: Die drei neuesten Blitzer für euch. Oettingen Goethestraße, Augsburg Hans-Böckler-Straße kurz vor der MAN-Brücke beidseitig und B2 Augsburg Richtung Donauwörth vor der Ausfahrt Langweid Nord an der Brücke.
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2: A7 Füssen Richtung Ulm. Zwischen dem Rastplatz Leubers und der Raststätte Allgäuer Tor Ost hat es einen Unfall gegeben. Die linke und die rechte Spur sind gesperrt. Es staut sich. Eine Umleitung ist für euch eingerichtet. Aktuell verliert ihr 60 Minuten. A8 München Richtung Stuttgart. Vorsicht, in der Ausfahrt Sulzimus liegt ein Kasten. Staus und Blitzer an die 08000 96 7 96 7. Gute und sichere Fahrt.
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1: Wunderschönen Donnerstagnachmittag. Wer zockt mit mir? Es ist kurz nach vier, das heißt, wir spielen wieder Pakete oder Knete zusammen mit Edeka Seng. Nehmt ihr das Paket, kann alles passieren. Oder geht ihr auf Nummer sicher und nehmt das Geld. Ich bin sehr gespannt. Ruft jetzt an 08000 96 7 96 7. Ich freue mich auf euch.

0: Jetzt geht's. 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
0: Wer geht auf Nummer sicher und nimmt das Geld und wer zockt und nimmt das Paket, von dem niemand weiß, was drin ist? Mein Kandidat ist heute Pascal aus Augsburg. Bist du ein Glücksspieltyp, Pascal?
2: Früher mal, aber mittlerweile ein bisschen erwachsener geworden. Aber bei sowas natürlich, warum nicht?
0: Dann zock mal jetzt. Ich habe dein Paket in der Hand. Es ist wahnsinnig leicht. Es ist so ein bisschen kleiner als DIN A4. Wie so ein dickes Buch sieht's aus. So klingt's. Da ist jetzt wahrscheinlich keine Waschmaschine drin.
2: Ja, die habe ich daheim, also von daher.
0: Dann passt's eh. Aber du weißt, es gibt ja auch ein Wellness-Wochenende zum Beispiel zu holen bei uns. Das wäre dann auf dem Gutschein. Schwer zu sagen, was drin ist.
2: Ja, aber trotzdem würde ich das Paket nehmen. Ja.
0: Wenn ich dir 50 Euro biete?
2: Würde ich es trotzdem nehmen.
0: Dann machen wir 100?
2: Nee.
0: Pascal, jetzt mache ich dich schwach. Ja. 120 Euro.
2: Nee, ich nehme das Paket. Weil wenn dann doch ein Gutschein drin ist, das ist halt... Ja.
0: 150 Euro biete ich dir, wenn du das Paket nicht nimmst.
2: Nee, ich nehme das Paket.
0: Okay, stark gezockt. Ich mach's auf, okay? Oh, Pascal, da wartet das große Glück auf dich.
2: Das kann jetzt alles heißen, ne?
0: Hast du schöne Haut?
2: Ja, wieso?
0: Dann wird's jetzt noch schöner. Im Paket sind nämlich Baumwollpads fürs Gesicht, Skincare, Alvira.
2: Ja, okay.
0: 80 Stück immerhin.
2: Ist ja immerhin etwas.
0: For general and cosmetic use. Ich weiß nicht, was der nicht kosmetische Use ist. Vielleicht kannst du auch einen Spiegel damit sauber machen.
2: Ja, kann man ja ausprobieren mit 80 Stück.
0: Die nächste Runde Pakete oder Knete gibt's morgen früh um 7:15 in der RT1 Morgenshow. Seid dabei.

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10: Was für ein Herbsttag. Bis zu 19 Grad heute in der Region. Strahlender Sonnenschein. Ein Nebelfeld hängt noch über Ingolstadt. Ansonsten sieht es wirklich top aus. Jetzt noch genießen. Die Nacht wird natürlich wieder frisch und dann zieht neuer Nebel auf.
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10: Die drei neuesten Blitzer für euch. Ortsausfahrt Inchenhofen Richtung Eichach, Oettingen-Goethe-Straße und Augsburg-Hans-Böckler-Straße kurz vor der MAN-Brücke beidseitig.
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10: A8 München Richtung Stuttgart in der Auffahrt Sulzimus liegt ein Kasten auf der Straße. A96 Linder Richtung München zwischen Scheffelding und dem Tunnel Eching 8 Kilometer Stop and Go. Und Stadtgebiet Augsburg, dichter Berufsverkehr, unter anderem auf der B17 zwischen Kriegshaber und Haunstetten, auf der Hermannstraße und auch auf der Invernessallee. Staus und Blitzer an die 08000 96 7 96 7. Gute und sichere Fahrt euch!

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1: Mit Hitradio RT1. Plant ihr am Donnerstagnachmittag schon herrlich euer Wochenende? Das ist auf keinen Fall zu früh und es ist so viel los. Memminger Jahrmarkt zum Beispiel.
2: Ich finde es cool, dass es Zuckerwatte gibt.
3: Ja, Schokospieße.
4: Super, super Atmosphäre.
1: Außerdem großes Finale bei der Gersthofer Kirchweih und Halloween-Spektakel im Skyline Park.

was willst du mehr? Das sind nur drei Highlights. Und jetzt bringen wir euch gut Richtung Feierabend mit Shakira, Dai Dai. Das sind die besten aktuellen Hits bei Hitradio RT1 für euren sonnigen Donnerstag.

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9: Richtig schöner Sonnenschein für euren Feierabend und super milde Temperaturen bis 19 Grad. In der Nacht wird es natürlich frisch und es zieht auch wieder Nebel auf, teilweise.
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10: Mit Franziska Megerle, guten Tag. Die USA wollen nun doch keine Hinrichtung im Livestream. Die Trump-Regierung wollte ja die Erschießung eines zum Tode verurteilten Attentäters live übertragen. Daran gab es massive Kritik im In- und Ausland. US-Präsident Trump hat die Pläne jetzt auf Social Media abgesagt. Die Erschießung soll aber offenbar trotzdem stattfinden. Es wäre die erste seit 1945. Die Krankenhäuser kritisieren die Reform der Notfallversorgung, die der Bundestag heute auf den Weg gebracht hat. Die sei zwar der richtige Schritt zur Entlastung der Notaufnahmen, die Finanzierung der geplanten neuen Notfallzentren stehe aber auf zu wackeligen Beinen. Das heißt es von der Krankenhausgesellschaft in der Augsburger Allgemeinen. Patienten sollen künftig vor Ort oder telefonisch eine schnelle Einschätzung bekommen, ob sie zu Hausarzt, Notdienst oder in die Notaufnahme müssen. YouTube will KI-Songs in Zukunft explizit kennzeichnen. Los geht das bei YouTube Music. Auch Apple und Spotify haben ja ähnliche Schritte angekündigt. Immer mehr Nutzer kritisieren, dass sie vom sogenannten KI-Slop regelrecht überschwemmt werden, also von KI-Inhalten in sehr schlechter Qualität.
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10: Vor allem der Export ins Ausland kurbelt in der Region gerade die Wirtschaft an. IHK Schwaben, Hauptgeschäftsführer Marc Lukassen, betont am RT1-Mikrofon.
11: Gerade neue Märkte, Südamerika, Indien, Südostasien. Aber das kann jederzeit durch weitere Krisen abrupt beendet werden. Insofern ist es sehr risikobehaftet.
10: Sorge mache der IHK das Unternehmen aktuell nur zurückhaltend hier vor Ort investieren. 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
9: Die drei neuesten Blitzer für euch. Ortsausfahrt Inchenhofen Richtung Eichach, Oettingen Goethestraße und Gersthofen Schubertstraße.
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9: A96 Lindau Richtung München zwischen Scheffelding und dem Tunnel Eching 8 Kilometer Stau. Stadtgebiet Augsburg dichter Berufsverkehr, unter anderem auf der B17 zwischen Kriegshaber und Hauenstetten, auf der Hermannstraße und auch auf der Invernessallee. Und dann der Klassiker, die B2 von Donauwörth herkommend, Gersthofen Richtung Autobahn. Da braucht ihr aktuell gut 10 Minuten länger, weil alle heim wollen. Kommt gut und sicher an euer Ziel und wenn ihr noch was entdeckt, gerne her damit. Staus und Blitzer an die 08000 96 7 96 7. Gute und sichere Fahrt euch.
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0: Wunderschönen Feierabend am Donnerstag, kurz nach 5. Der Nachmittag gehört euch und die Sonne scheint für euch. Gleich ein legendärer 2000er. Kelly Rowland und Nelly mit Dilemma. Oh, dieser Beat, richtig geiler R&B. Und jetzt gibt's erstmal Michael Schulte, 5 a.m. für euch.
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0: Schönen Donnerstagnachmittag. Ihr hört Hitradio RT1. Viertel nach fünf ist es und ein ganz besonderes Jahrzehnt feiert. Ein krasses Comeback, auch bei uns hier, die 2000er. Und ihr liebt's und wir auch. Denn es war einfach geil mit Pokémon, Bravo und RT1-Hörerin Lena. Du hast noch was ganz Besonderes bei dir daheim gefunden.
1: Ich habe noch einen Brei gefüllten Diddle-Ordner. Ich glaube, ich habe mein komplettes Taschengeld dafür ausgegeben, irgendwelche Diddle-Produkte zu kaufen. Also jetzt ist ja dieser Diddle-Trend wieder da. Vielleicht musst du mir den mal wieder anschauen und ein bisschen Erinnerung schwelgen.
0: Mach das. Ich habe meine Sachen weggegeben und ärgere mich brutal. Was habt ihr noch aus den 2000ern bei euch zu Hause? Was benutzt ihr vielleicht sogar noch? 08000 96 7 96 7. Und natürlich gibt's auch die Hits der 2000er für euch. Hier sind Kelly und Nelly mit ihrem legendären Hit Dilemma bei RT1.

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12: Einen sonnigen Feierabend schenkt euch dieser Oktobertag. Top-Temperaturen immer noch bis 18, 19 Grad. In der Nacht geht es natürlich runter mit den Temperaturen. Es zieht auch wieder Nebel auf. Morgen früh geht es dann erstmal wieder neblig los. Aber die Chancen auf Sonne stehen sehr, sehr gut für die Region.
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12: Die drei neuesten Blitzer für euch. B300 Diedorf Richtung Augsburg kurz vor der 60er-Zone. Ortsausfahrt Innichenhofen Richtung Eichach und Oettingen Goethestraße.
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12: A9 München Richtung Nürnberg zwischen der Raststätte Köschinger Forst Ost und Denkendorf 7 Kilometer Stop and Go. A96 Lindau Richtung München zwischen Schöffelding und Greifenberg 5 Kilometer. Und B17 Landsberg Richtung Augsburg zwischen WWK Arena und Kobelweg. Stop and go. Ihr braucht ca. 10 Minuten länger, bis ihr da durch seid. Wenn ihr noch was entdeckt, Staus und Blitzer an die 08000 96 7 96 7. Gute und sichere Fahrt.

0: Schönen Donnerstagnachmittag. Mit Hitradio RT1 startet ihr jeden Tag mit positiven Nachrichten in euren Feierabend. Und unser Like des Tages geht heute an die Lokführer in Neuburg, die jetzt den Verkehr am Bahnübergang in der Grünauer Straße einfach selber regeln.
1: Ja.
0: Die halten jetzt einfach kurz ihre Züge an, steigen aus, stoppen die Autos

0: dann geht's weiter. Gefällt mir. Frag nicht, was deine Stadt für dich tun kann. Frag, was du für deine Stadt tun kannst.
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10: Heute Abend ist es zum Teil noch sonnig, Richtung Nacht werden dann die Wolken ein bisschen mehr, es bleibt aber trocken. Tiefsttemperatur in der Nacht 1 Grad, jetzt wird es langsam aber wirklich zapfig. Und in den Morgenstunden gibt es dann wieder Nebel. Morgen dann, wenn sich der Nebel aufgelöst hat, auch mal Sonne, Top-Temperatur 18 Grad.
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11: Mit Eva-Maria Wölfel. Guten Abend. Der Bundestag hat eine Reform beschlossen, die die Notaufnahmen entlasten soll. Künftig soll etwa schon am Telefon eingeschätzt werden, wer wirklich in die Notaufnahme muss. Außerdem gab es grünes Licht für die digitale Brieftasche. Wer will, bekommt damit bald unter anderem den Perso aufs Smartphone. Keine Parteipolitik auf den Social-Media-Kanälen eines Ministeriums. Das hat das Bundesverfassungsgericht klargestellt. Bundeswirtschaftsministerin Reiche muss deshalb ein Instagram-Video über die Linkspartei löschen. Darin hatte sie der Partei vorgeworfen, offen antisemitisch zu sein. In Pakistan ist das Dach einer Schule eingestürzt. Es gibt mehr als 30 Tote, die meisten davon sind Kinder. Weitere Menschen wurden verletzt. Wie genau es zu dem Unglück kommen konnte, ist noch unklar. Die Stimmung in der Wirtschaft in Bayern wird etwas besser. Von einem Aufschwung ist aber noch keine Rede. Viele Unternehmen halten sich mit Investitionen zurück. Als größtes Risiko nennen die Betriebe die wirtschaftspolitischen Rahmenbedingungen, gefolgt von hohen Energiepreisen und Arbeitskosten. Immerhin, der Stellenabbau hat sich zuletzt etwas verlangsamt.
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10: Die drei neuesten Blitzer für euch. B300, Diedorf Richtung Augsburg, kurz vor der 60er-Zone. Dann Ortsausfahrt Inchenhofen Richtung Eichach und Oettingen-Goethestraße.
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10: A9, München Richtung Nürnberg, zwischen Lenting und Denkendorf ist die Straße wegen eines brennenden LKW gesperrt. Staus und Blitzer an die 08000 96 7 96 7. Vielen Dank und euch allen gute Fahrt. Einen schönen Vorfreitagabend. Ach so, die Mädchen wollten noch singen. Ja gut, dann lassen wir jetzt gleich andere Mädchen singen. Jennifer Lopez mit David Guetta.

0: Also unsere Nachbarn haben heute wieder getan, als wäre es Sommer. Da hat nämlich noch mal einer Rasen gemäht. Jetzt kommt quasi die unheilige Verbindung aus Rasenmäher und Laubbläser zum Einsatz, um zu nerven. Das hier nervt nicht. Die besten aktuellen Hits hier bei Hitradio RT1, da tun wir nämlich auch so, als wäre es Sommer.
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10: 18.30 Uhr.
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10: Heute Abend war es zum Teil noch ein bisschen sonnig. In die Nacht rein geht es jetzt etwas wolkiger. Es bleibt aber auf jeden Fall trocken. Tiefstemperatur 1 Grad und in den Morgenstunden gibt es auch morgen wieder Nebel. Wenn sich der mal verzogen hat, dann aber auch mal Sonne morgen. Top-Temperatur 18 Grad.
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10: Die drei neuesten Blitzer für euch. Gersthofen, Schubertstraße, da steht ein Blitzeranhänger, dann B300 Diedorf Richtung Augsburg, kurz vor der 60er-Zone und Ortsausfahrt Imchenhofen Richtung Eichach.
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10: A7 Fürstenreute Richtung Ulm, zwischen dem Dreieck Allgäu und Kempten liegt ein Auto quer, also ist liegen geblieben. Und A9 München Richtung Nürnberg, zwischen Lenting und Denkendorf ist die Straße wegen eines brennenden LKW gesperrt. Und nochmal die A9 Richtung Nürnberg zwischen der Raststätte Köschinger Forst Ost und Denkendorf. 5 Kilometer Stau. Staus und Blitzer an die 08000 96 7 96 7. Vielen Dank und euch allen gute Fahrt.
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4: Heute Nacht zum Teil bewölkt, zum Teil klar. Es bleibt auf jeden Fall mal trocken. Tiefstemperatur 1 Grad. Das ist eklig. Und in den Morgenstunden gibt's dann wieder Nebel. Morgen dann, wenn sich der Nebel aufgelöst hat, auch mal Sonne. Top-Temperatur 18 Grad.
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5: Mit Eva-Maria Wölfel. Guten Abend. Ausweis, Führerschein und Krankenkassenkarte auf dem Smartphone. Der Bundestag hat grünes Licht für die digitale Brieftasche gegeben. Außerdem wurde die Notfallreform beschlossen. Unter anderem sollen Patienten etwa am Telefon eine Ersteinschätzung bekommen, ob sie wirklich ein Fall für die Notaufnahme sind. Bundeswirtschaftsministerin Reiche muss ein Instagram-Video über die Linkspartei löschen. Das hat das Bundesverfassungsgericht entschieden. Reiche hatte der Partei vorgeworfen, offen antisemitisch zu sein. Für die Attacke hatte sie den offiziellen Account ihres Ministeriums genutzt. Das dürfe sie nicht, so die Richter. Der Tankrabatt kommt nicht komplett bei den Menschen an. Das kritisiert das Deutsche Institut für Wirtschaftsforschung. Eigentlich sollten die Preise an den Zapfsäulen um gute 17 Cent pro Liter purzeln. In der Realität sind es im Schnitt aber nur 10 bis 11 Cent. Die Schaltsekunde wird nächstes Jahr abgeschafft. Das haben Fachleute beschlossen. Sie gleicht bisher Unterschiede zwischen Uhrzeit und Erdrotation aus, kann aber Computersysteme stören. Im Alltag merken wir erstmal nichts davon. Die letzte Schaltsekunde wurde vor knapp 10 Jahren eingefügt.
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4: Die drei neuesten Blitzer für euch. B300, Diedorf Richtung Augsburg, kurz vor der 60er-Zone, dann Ortsausfahrt Inchenhofen Richtung Eichach und Oettingen in der Goethestraße, da wird geblitzt.
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4: Obacht, auf der A7 Füssenreute Richtung Ulm zwischen dem Dreieck Allgäu und Kempten ist ein Auto liegen geblieben. Und A9 München Richtung Nürnberg zwischen Lenting und Denkendorf 5 Kilometer Stau nach einem Unfall. Staus und Blitzer an die 08000 96 7 96 7. Vielen Dank und euch allen gute Fahrt.
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4: Ich bin Alexander Wohlrab. Ich wünsche euch einen schönen Donnerstagabend. Das ist ja quasi so der Vorbote des Freitags. Und da passt jetzt das dazu, was wir so alles im Kreuz haben in Sachen Musik für euch in den nächsten Minuten. Zum Beispiel wunderschöne Traurigkeit von Lana Del Rey, Summertime Sadness. Und einen Song, in den könnte ich mich reinlegen. Eigentlich möchte ich, dass der mich unanständig anfasst. Ich finde ihn einfach geil. So, das wollte ich nur mal gesagt haben. DJ Gosha mit Chico.
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bin immer noch nicht ganz drüber weg, dass der Künstler einfach Omi heißt. Cheerleader hier bei Hitradio RT1 um 13 nach 7. Und sachdienlicher Hinweis, gleich wieder ein geiler 2000er Blue mit All Rise aus dem Jahr 2001. 2001 war Taylor Swift übrigens gerade mal 12.

Jahre alt, ist auch ein bisschen gewachsen seitdem und über die habe ich heute gelesen, sie möchte unbedingt einen Oscar. Mein erster Gedanke war eher, was will sie jetzt, einen Oscar? Sie hat gerade einen Travis geheiratet. Und wenn der auch einen Oscar will, also eigentlich sind die zwei alt genug, um sich darüber schon mal Gedanken gemacht zu haben oder vielleicht sogar schon mal was darüber im Internet gesehen zu haben. Könnte ja sein, oder? Da übrigens ein kleiner Tipp, bitte nicht alles nachmachen. Da kann man sich als Zivilist ziemlich wehtun. Habe ich gehört von Leuten, die das auch von irgendjemandem gehört haben. Aber eigentlich will sie natürlich einen Oscar für Filmmusik und zwar zu Toy Story, ich glaube 687. Die wird sich irgendwann vor Trophäen gar nicht mehr rausschauen können. Jetzt machen wir erstmal Musik von ihr. Patient Zero, die neue von Taylor Swift.

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1: 19:30 Uhr.
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1: Heute Nacht zum Teil bewölkt, zum Teil klar. Es bleibt auf jeden Fall trocken. Die Tiefstemperatur 1 Grad und in den Morgenstunden gibt's dann wieder Nebel. Morgen dann, wenn sich der Nebel aufgelöst hat, auch mal Sonne. Toptemperatur 18 Grad.
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1: Die drei neuesten Blitzer für euch. Ortsausfahrt Inchenhofen Richtung Eichach, Oettingen Goethestraße und Gersthofen Schubertstraße. Da steht ein Blitzeranhänger.
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1: A9 München Richtung Nürnberg zwischen Lenting und Denkendorf sind nach einem Unfall die rechte und die mittlere Spur gesperrt. Staus und Blitzer an die 08000 96 7 96 7. Vielen Dank euch allen. Gute Fahrt. We'll be right back.

Das gibt jetzt doch hier ein Durcheinander, würde ich sagen. Okay, das müssen wir nochmal probieren hier. Da ist irgendwas schiefgelaufen, ne? Eigentlich sollte jetzt Kygo mit Save My Love kommen. Ich würde mal sagen, da klicken wir jetzt ein bisschen rum, weil den schenken wir uns nämlich nicht, würde ich sagen. Jetzt habe ich viel, würde ich mal sagen, gesagt. Jetzt würde ich mal sagen, halte ich die Klappe und spiele Kygo.

0: Donnerstagabend hier bei Hitradio RT1. 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
4: Viele Wolken gibt es heute Abend, aber es bleibt trocken. In der Nacht sinken die Temperaturen auf 6 Grad in Kaufbeuren. Morgen geht's dann mit mal mehr, mal weniger Wolken weiter, ebenfalls trocken. Die Höchstwerte liegen bei 20 bis 22 Grad.
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5: Mit Eva-Maria Wölfel. Guten Abend. Der Bundestag hat eine Reform beschlossen, die die Notaufnahmen entlasten soll. Künftig soll etwa schon am Telefon eingeschätzt werden, wer wirklich in die Notaufnahme muss. Außerdem gab es grünes Licht für die digitale Brieftasche. Wer will, bekommt damit bald unter anderem den Perso aufs Smartphone. Deutschland und Frankreich wollen das Verbrenner aus in der EU lockern. Kanzler Merz und Präsident Macron haben sich offenbar darauf geeinigt, dass Autohersteller ihre CO2-Emissionen weniger stark senken müssen. Damit könnten auch nach 2035 mehr neue Benzin- und Dieselautos verkauft werden. Die EU muss noch zustimmen. Die Erkältungssaison nimmt an Fahrt auf. In Deutschland müssen wieder mehr Menschen mit Atemwegsinfekten zum Arzt. Besonders häufig trifft es kleine Kinder und ältere Menschen. Laut RKI sind die Zahlen aber noch im üblichen Rahmen für diese Jahreszeit. Die Stimmung in der Wirtschaft in Bayern wird etwas besser. Von einem Aufschwung ist aber noch keine Rede. Viele Unternehmen halten sich mit Investitionen zurück. Als größtes Risiko nennen die Betriebe die wirtschaftspolitischen Rahmenbedingungen, gefolgt von hohen Energiepreisen und Arbeitskosten. Immerhin, der Stellenabbau hat sich zuletzt etwas verlangsamt.
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4: Die neuesten Blitzer stehen an der Ortsausfahrt Inchenhofen Richtung Eichach, in Oettingen auf der Goethestraße und in Gersthofen auf der Schubertstraße.
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4: Auf der A9 München Richtung Nürnberg staut es sich zwischen Lenting und Denkendorf auf 8 Kilometern nach einem Unfall. Gute Fahrt mit Hitradio RT1.
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1: Viele Wolken gibt es heute Abend, aber es bleibt trocken. In der Nacht sinken die Temperaturen auf 6 Grad in Kaufbeuren. Morgen geht's dann mit mal mehr, mal weniger Wolken weiter, ebenfalls trocken. Die Höchstwerte liegen bei 20 bis 22 Grad.
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1: Die neuesten Blitzer stehen in Oettingen auf der Goethestraße, an der Ortsausfahrt Inchenhofen Richtung Eichach und in Gersthofen auf der Schubertstraße.
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1: Es staut sich auf der A9 München Richtung Nürnberg zwischen Lenting und Denkendorf auf 11 Kilometern nach einem Unfall. 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
9: Viele Wolken gibt's heute Abend und in der Nacht. Dabei bleibt's trocken. Runter geht's bis auf rund 6 Grad in Kaufbeuren. Morgen bleibt's auch trocken. Mal mehr, mal weniger Wolken. Und die Höchstwerte liegen bei 20 bis 22 Grad.

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1: Mit Eva Maria Wölfel. Guten Abend. Ausweis, Führerschein und Krankenkassenkarte auf dem Smartphone. Der Bundestag hat grünes Licht für die digitale Brieftasche gegeben. Außerdem wurde die Notfallreform beschlossen. Unter anderem sollen Patienten etwa am Telefon eine Ersteinschätzung bekommen, ob sie wirklich ein Fall für die Notaufnahme sind. Das Verbrenner aus der EU soll aufgeweicht werden. Kanzler Merz und Frankreichs Präsident Macron haben sich nun auf eine gemeinsame Linie geeinigt. So sollen Autobauer auch nach 2035 Benzin- oder Dieselneuwagen verkaufen dürfen. Bisher müssen Autobauer die CO2-Emissionen ihrer verkauften Fahrzeuge auf Null bringen. Bundeswirtschaftsministerin Reiche muss ein Instagram-Video über die Linkspartei löschen. Das hat das Bundesverfassungsgericht entschieden. Reiche hatte der Partei vorgeworfen, offen antisemitisch zu sein. Für die Attacke hatte sie den offiziellen Account ihres Ministeriums genutzt. Das dürfe sie nicht, so die Richter. 2 Spiele, 2 Siege. Bayer Leverkusen gewinnt auch das 2. Spiel in der Europa League. Gegen Lech Posen hat die Werkself beim 4:0-Sieg nichts anbrennen lassen. Bisher haben die Leverkusener übrigens auch noch kein Gegentor.
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2: Die neuesten Blitzer stehen an der Ortsausfahrt Inchenhofen Richtung Eichach, in Oettingen auf der Goethestraße und in Gersthofen auf der Schubertstraße.
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2: Es staut sich auf der A9 München Richtung Nürnberg zwischen Lenting und Denkendorf auf 11 Kilometern nach einem Unfall.
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1: Viele Wolken gibt's heute Abend und in der Nacht. Dabei bleibt's trocken. Runter geht's bis auf rund 6 Grad in Kaufbeuren. Morgen bleibt's auch trocken. Mal mehr, mal weniger Wolken. Und die Höchstwerte liegen bei 20 bis 22 Grad.

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1: Die neuesten Blitzer stehen an der Ortsausfahrt Inchenhofen Richtung Eichach, in Oettingen auf der Goethestraße und in Gersthofen auf der Schubertstraße.
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1: Es staut sich auf der A9 München Richtung Nürnberg zwischen Lenting und Denkendorf auf 11 Kilometern nach einem Unfall. Gute Fahrt mit Hitradio RT1.
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9: Viele Wolken gibt's heute Abend und in der Nacht. Dabei bleibt's trocken. Runter geht's bis auf rund 6 Grad in Kaufbeuren. Morgen bleibt's auch trocken. Mal mehr, mal weniger Wolken. Und die Höchstwerte liegen bei 20 bis 22 Grad.
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10: Mit Fabian Hoffmann. Guten Abend. Ausweis, Führerschein und Krankenkassenkarte auf dem Smartphone. Der Bundestag hat grünes Licht für die digitale Brieftasche gegeben. Außerdem wurde die Notfallreform beschlossen. Unter anderem sollen Patienten etwa am Telefon eine Ersteinschätzung bekommen, ob sie wirklich ein Fall für die Notaufnahme sind. In Deutschland wird wieder mehr gehustet und geschnieft. Mit den sinkenden Temperaturen geht die Erkältungssaison los. Laut RKI müssen wieder mehr Menschen mit Atemwegs-

0: Infekten zum Arzt. Neben der klassischen Grippe nehmen auch Corona-Fälle leicht zu. Das sei aber üblich für diese Jahreszeit. Deutschland und Frankreich wollen das Verbrenner aus in der EU lockern. Kanzler Merz und Präsident Macron haben sich offenbar darauf geeinigt, dass Autohersteller ihre CO2-Emissionen weniger stark senken müssen. Damit könnten auch nach 2035 mehr neue Benzin- und Dieselautos verkauft werden. Die EU muss noch zustimmen. Zwei Spiele, zwei Siege. Für Bayer Leverkusen läuft's in der Europa League. Gegen Lech Posen hat die Werkself beim 4:0-Erfolg nichts anbrennen lassen. Bisher haben die Leverkusener übrigens auch noch kein Gegentor gekriegt.
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2: Die neuesten Blitzer stehen an der Ortsausfahrt Inchenhofen Richtung Eichach, in Oettingen auf der Goethestraße und in Gersthofen auf der Schubertstraße.
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2: 3 Kilometer Stau auf der A9 München Richtung Nürnberg zwischen Lenting und Denkendorf nach einem Unfall.
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12: Viele Wolken gibt's heute Abend und in der Nacht. Dabei bleibt's trocken. Runter geht's bis auf rund 6 Grad in Kaufbeuren. Morgen bleibt's auch trocken. Mal mehr, mal weniger Wolken. Und die Höchstwerte liegen bei 20 bis 22 Grad. Die neuesten Blitzer stehen in Oettingen auf der Goethestraße, an der Ortsausfahrt Inchenhofen Richtung Eichach und in Gersthofen auf der Schubertstraße. Nichts los auf den Straßen. Aktuell ist alles frei.
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3: Viele Wolken gibt's heute Abend und in der Nacht. Dabei bleibt's trocken. Runter geht's bis auf rund 6 Grad in Kaufbeuren. Morgen bleibt's auch trocken, mal mehr, mal weniger Wolken. Und die Höchstwerte liegen bei 20 bis 22 Grad.
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4: Mit Fabian Hoffmann. Guten Abend. Der Bundestag hat eine Reform beschlossen, die die Notaufnahmen entlasten soll. Künftig soll etwa schon am Telefon eingeschätzt werden, wer wirklich in die Notaufnahme muss. Außerdem gab es grünes Licht für die digitale Brieftasche. Wer will, bekommt damit bald unter anderem den Perso aufs Smartphone. Wer in Deutschland zur Miete wohnt, muss immer mehr dafür zahlen. Im Moment liegen die Preise fast 4% über dem Vorjahreszeitraum. Das hat das Kieler Institut für Weltwirtschaft mitgeteilt. Teuerste Großstadt ist und bleibt München. Den größten Anstieg gab's in Hamburg. Die Altersgrenze für die Brustkrebsfrüherkennung wird herabgesetzt auf 45 Jahre. Frauen können dann schon 5 Jahre früher kostenlos zur Mammographie gehen. Die neue Regelung soll nächsten Sommer starten. Ab 2028 sollen Frauen auch persönliche Einladungen zur Untersuchung bekommen. 2 Spiele, 2 Siege. Für Bayer Leverkusen läuft's in der Europa League. Gegen Lech Posen hat die Werkself beim 4:0-Erfolg nichts anbrennen lassen. Bisher haben die Leverkusener übrigens auch noch kein Gegentor gekriegt.
3: Die neuesten Blitzer stehen in Oettingen auf der Goethestraße, an der Ortsausfahrt Inchenhofen Richtung Eichach und

Gersthofen auf der Schubertstraße. Auf der A8 München Richtung Stuttgart. Achtung, zwischen München Langwied und dem Dreieck München Eschenried ist ein Unfall passiert. 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

0: 28 ehemals obdachlose und hilfsbedürftige Frauen sollen schon bald in der neuen Frauenpension des SKF in Augsburg-Pfersee ein neues Zuhause finden. Während die Bauarbeiten auf Hochtouren laufen, sammelt der Sozialdienst katholischer Frauen weiter Spenden, um den laufenden Betrieb des Herzensprojektes zu finanzieren. Am kommenden Samstag findet zu diesem Zweck ein Benefizkonzert statt, sagt Martina Kobriger, die Geschäftsführerin des SKF.
1: Wir sind jedes Jahr auf 50.000 Euro Spenden angewiesen aus der Bevölkerung. Und wir vertrauen einfach darauf, dass wir mit Benefizveranstaltungen, mit Patenschaften ungefähr im Jahr 50.000 Euro schaffen. Und am 17. Oktober die nächste Benefizveranstaltung, ein Chorkonzert mit VoiceNet im Zeughaus, wo wir einfach darauf angewiesen sind, dass möglichst viele Menschen kommen und möglichst einen dicken Geldbeutel mitbringen.
0: Der Chor VoiceNet wird Pop- und Musical-Songs spielen. Beginn im Zeughaus ist am Samstag um 18 Uhr. Der Eintritt ist frei.
2: Viele Wolken gibt's heute Abend und in der Nacht. Dabei bleibt's trocken. Runter geht's bis auf rund 6 Grad in Kaufbeuren. Morgen bleibt's auch trocken, mal mehr, mal weniger Wolken. Und die Höchstwerte liegen bei 20 bis 22 Grad. Die neuesten Blitzer stehen in Oettingen auf der Goethestraße, an der Ortsausfahrt Inchenhofen Richtung Eichach und in Gersthofen auf der Schubertstraße. Auf der A8 München Richtung Stuttgart, Achtung, zwischen München-Langwied und dem Dreieck München-Eschenried ist ein Unfall passiert. 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
1: Mit Fabian Hoffmann. Guten Abend. Millionen Raucher müssen in Deutschland bald tiefer in die Tasche greifen. Der Bundestag hat die Erhöhung der Tabaksteuer beschlossen. Bis 2030 steigt der Preis einer Schachtel mit 20 Zigaretten dann von rund 8 auf knapp 12 Euro. Der Bundestag hat außerdem eine Reform beschlossen, die die Notaufnahmen entlasten soll. Künftig soll etwa schon am Telefon eingeschätzt werden, wer wirklich in die Notaufnahme muss. Und es gab grünes Licht für die digitale Brieftasche. Wer will, bekommt damit bald unter anderem den Perso aufs Smartphone. In Deutschland wird wieder mehr gehustet und geschnieft. Mit den sinkenden Temperaturen geht die Erkältungssaison los. Laut RKI müssen wieder mehr Menschen mit Atemwegsinfekten zum Arzt. Neben der klassischen Grippe nehmen auch Corona-Fälle leicht zu. Das sei aber üblich für diese Jahreszeit. Die Negativserie der TSG Hoffenheim geht weiter. In der Europa League gab es gegen Beşiktaş aus der Türkei ein 2:3. Es ist die vierte Pflichtspielniederlage in Folge. Besser lief's für Bayer Leverkusen beim 4:0 in Polen gegen Lech Posen. Und zum Conference League Auftakt hat der SC Freiburg einen 3:2 Sieg gegen den tschechischen Club Jablonec geholt.

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2: Mit Fabian Hoffmann. Guten Abend. Millionen Raucher müssen in Deutschland bald tiefer in die Tasche greifen. Der Bundestag hat die Erhöhung der Tabaksteuer beschlossen. Bis 2030 steigt der Preis einer Schachtel mit 20 Zigaretten dann von rund 8 auf knapp 12 Euro. Der Bundestag hat außerdem eine Reform beschlossen, die die Notaufnahmen entlasten soll. Künftig soll etwa schon am Telefon eingeschätzt werden, wer wirklich in die Notaufnahme muss. Und es gab grünes Licht für die digitale Brieftasche. Wer will, bekommt damit bald unter anderem den Perso aufs Smartphone. In Deutschland wird wieder mehr gehustet und geschnieft. Mit den sinkenden Temperaturen geht die Erkältungssaison los. Laut RKI müssen wieder mehr Menschen mit Atemwegsinfekten zum Arzt. Neben der klassischen Grippe nehmen auch Corona-Fälle leicht zu. Das sei aber üblich für diese Jahreszeit. Die Negativserie der TSG Hoffenheim geht weiter. In der Europa League gab es gegen Beşiktaş aus der Türkei ein 2:3. Es ist die vierte Pflichtspielniederlage in Folge. Besser lief's für Bayer Leverkusen beim 4:0 in Polen gegen Lech Posen. Und zum Conference League Auftakt hat der SC Freiburg einen 3:2 Sieg gegen den tschechischen Club Jablonec geholt.
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2: Mit Fabian Hoffmann, guten Abend. Millionen Raucher müssen in Deutschland bald tiefer in die Tasche greifen. Der Bundestag hat die Erhöhung der Tabaksteuer beschlossen. Bis 2030 steigt der Preis einer Schachtel mit 20 Zigaretten dann von rund 8 auf knapp 12 Euro. Der Bundestag hat außerdem eine Reform beschlossen, die die Notaufnahmen entlasten soll. Künftig soll etwa schon am Telefon eingeschätzt werden, wer wirklich in die Notaufnahme muss. Und es gab grünes Licht für die digitale Brieftasche. Wer will, bekommt damit bald unter anderem den Perso aufs Smartphone. In Deutschland wird wieder mehr gehustet und geschnieft. Mit den sinkenden Temperaturen geht die Erkältungssaison los. Laut RKI müssen wieder mehr Menschen mit Atemwegsinfekten zum Arzt. Neben der klassischen Grippe nehmen auch Corona-Fälle leicht zu. Das sei aber üblich für diese Jahreszeit. Die Negativserie der TSG Hoffenheim geht weiter. In der Europa League gab es gegen Beşiktaş aus der Türkei ein 2:3. Es ist die vierte Pflichtspielniederlage in Folge. Besser lief's für Bayer Leverkusen beim 4:0 in Polen gegen Lech Posen. Und zum Conference League Auftakt hat der SC Freiburg einen 3:2 Sieg gegen den tschechischen Club Jablonec geholt.
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